0: Es ist 2 Uhr und 27 Minuten. 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
1: Zum Start in diesen frühen Morgen ist es meist wolkig bis bedeckt. Heute ziehen am Vormittag erste Schauer durch. Am Nachmittag gibt es in Bayerisch-Schwaben und dem Allgäu auch freundliche Abschnitte bei warmen 24 bis 27 Grad. Gegen Abend steigt dann erneut die Gewitterneigung, vor allem vom Allgäu bis nach Nordschwaben. Der Radio Schwaben 3-Tage-Trend. Morgen gibt es teils Nebelfelder im Allgäu. Danach zeigt es sich oft freundlich und am Nachmittag wieder warm mit 27 bis 29 Grad. Am Mittwoch nimmt die Schauer- und Gewitterneigung wieder zu. Dazu gehen die Temperaturen spürbar zurück. Und im weiteren Wochenverlauf bleibt es überwiegend bedeckt und etwas kühler. Derzeit in Welden 20 Grad, in Mauerstetten 22 Grad bei stark bewölktem Himmel und in Holzheim 20 Grad bei bedecktem Himmel.
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1: Uns liegen im Moment keine Staus und Behinderungen vor. Geschwindigkeitsmessungen wurden uns derzeit keine gemeldet. Gute Fahrt mit Radio Schwaben.
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1: Heute früh ist es bei uns meist trocken. Am Vormittag ziehen erste Schauer durch. Und am Mittag und Nachmittag wird es wieder freundlicher und warm. Gegen Abend steigt zwischen Nordschwaben und dem Allgäu erneut die Schauer- und Gewitterneigung, besonders Richtung Allgäu. Dazu liegen die Temperaturen meist zwischen 18 und 22 Grad. Der Radio Schwaben 3-Tage-Trend. Morgen geht es nach teils trübem Start mit Auflockerungen in einen warmen Nachmittag. Dazu 27 bis 29 Grad. Am Mittwoch ist es unbeständiger, mit Schauern und einzelnen Gewittern, gleichzeitig spürbar kühler. Im weiteren Wochenverlauf ist es meist bedeckt und die Temperaturen gehen weiter zurück. Im Moment in Gersthofen 20 Grad, in Bad Hindelang 15 Grad bei wolkenlosem Himmel und in Mertingen 21 Grad.
0: Es ist 2 Uhr und 56 Minuten. 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
2: Ich bin Hendrik Daum. In Venezuela sind 4 Tage nach den verheerenden Erdbeben ein Vater und sein Sohn lebend aus den Trümmern gerettet worden. Unter den Helfern aus aller Welt sind auch Mitglieder des Technischen Hilfswerks aus Deutschland. Allerdings schwindet langsam die Hoffnung, noch Überlebende zu finden. Mittlerweile ist die Zahl der Opfer auf 1450 gestiegen. Allerdings werden noch Zehntausende Menschen vermisst. Die Mehrheit der Nürnbergerinnen und Nürnberger ist für den geplanten Ausbau des Frankenschnellwegs. 53% stimmten beim Bürgerentscheid dafür. Die Beteiligung lag bei gut 40%. Die Stadt Nürnberg will den staugeplagten geplanten Ausbau des Frankenschnellwegs. 53% stimmten beim Bürgerentscheid dafür. Die Beteiligung lag bei gut 40%.

0: Putin räumte bei dem Treffen ein, dass sich sein Land in einer schwierigen Phase befinde. An den Tankstellen gebe es Warteschlangen. Putin erwägt deshalb ein Exportverbot für Dieseltreibstoff. Die Ukraine hatte bei ihren Drohnenangriffen zuletzt vor allem russische Raffinerien und Ölanlagen attackiert. Bei der Fußball-WM zieht Co-Gastgeber Kanada als erste Mannschaft ins Achtelfinale ein. Die Kanadier gewannen ihr 16. Finale gegen Südafrika mit 1:0. Der entscheidende Treffer fiel erst in der Nachspielzeit. Und heute Abend ab 22.30 Uhr kämpft das deutsche Team gegen Paraguay um den Einzug in die Runde der letzten 16.
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2: Aktuell sind uns keine Verkehrsbehinderungen und keine Blitzer bekannt. Weiterhin eine gute Fahrt.
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0: Es ist 3 Uhr und 24 Minuten. 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
1: Der frühe Morgen ist meist noch trocken. Später ziehen erste Schauer auf. Am Nachmittag wird es freundlich und warm. Am Abend ziehen zwischen Nordschwaben und dem Allgäu, vor allem Richtung Allgäu, erneut einzelne Gewitter durch. Dazu liegen die Temperaturen heute tagsüber meist zwischen 24 und 27 Grad.
2: Der Radio Schwaben 3-Tage-Trend.
1: Morgen gibt es nach örtlichem Frühnebel im Unterallgäu erst freundliche Phasen, später viel Sonne und bis knapp 29 Grad. Am Mittwoch ist es wechselhafter und spürbar kühler, mit Schauern und einzelnen Gewittern. Im weiteren Wochenverlauf setzt sich die Abkühlung fort. Dazu ist es oft wolkig und zeitweise nass. In Kissing 21 Grad bei bedecktem Himmel, in Germaringen 21 Grad und in Dillingen 19 Grad.
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1: Alles frei auf den Straßen, keine Staus oder Verkehrsbehinderungen in der Region. In unserer Region wird nicht geblitzt. Meldet Staus und Blitzer immer per WhatsApp unter 08000 11 82 11.
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1: Heute am frühen Morgen ist es noch mild und meist locker bis wechselnd bewölkt. Am Vormittag ziehen erste Schauer durch Bayerisch-Schwaben und das Allgäu. Ab Mittag zeigen sich wieder freundlichere Abschnitte. Dazu stehen heute 24 bis 27 Grad bei schwachem bis zeitweise spürbarem Wind an. Der Radio Schwaben 3-Tage-Trend. Morgen ist es oft freundlich, später verbreitet warm bis heiß mit 28 bis 30 Grad. Zum Abend sind örtlich auch Gewitter möglich. Am Mittwoch geht es deutlich wechselhafter weiter mit Schauern und einzelnen Gewittern. Im Allgäu teils früher als weiter nördlich. Im weiteren Wochenverlauf ist es meist bedeckt und spürbar kühler. Derzeit in Meitingen 20 Grad bei bedecktem Himmel, in Dietmannsried 18 Grad bei starker Bewölkung und in Wertingen 19 Grad.
0: Es ist 3 Uhr und 57 Minuten. 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
2: Ich bin Hendrik Daum. Die Hitzewelle hat zum Ausklang des Wochenendes ihren Höhepunkt erreicht und klingt jetzt ab. Die neue Woche startet deutlich angenehmer. An 3 aufeinanderfolgenden Tagen waren vorher Hitzerekorde aufgestellt worden. Thomas Bleskin berichtet.
3: Freitag 41,3 Grad im Saarland, Samstag 41,4 in Sachsen-Anhalt und schließlich Sonntag 41,7 Grad in Brandenburg. Wissenschaftler sagen, diese extremen Temperaturen wären ohne den Effekt des Klimawandels so gut wie ausgeschlossen. Nach Berechnungen der Organisation schließlich Sonntag 41,7 Grad in Brandenburg. Wissenschaftler sagen, diese extremen Temperaturen wären ohne den Effekt des Klimawandels so gut wie ausgeschlossen.

0: Forscher, die trotz Anfeindungen gegen Verschwörungsmythen und Desinformation kämpfen. In Oberbayern ist eine 90-jährige Schwimmerin aus einem schlammigen Bachbett gerettet worden. Die Frau geht fast täglich in einem See in Riedering im Landkreis Rosenheim schwimmen und war laut Polizei am Samstagabend nicht nach Hause zurückgekehrt. Die Familie rief die Polizei, schließlich fanden die Beamten die 90-Jährige. Sie konnte sich aus dem schlammigen Untergrund des Bachbetts nicht mehr selbst befreien. Aber die Junggebliebene ist hart im Nehmen, denn nach nur kurzer ambulanter Behandlung im Krankenhaus konnte sie wieder nach Hause. Bei der Fußball-WM zieht Co-Gastgeber Kanada als erste Mannschaft ins Achtelfinale ein. Die Kanadier gewannen ihr 16. Finale gegen Südafrika mit 1:0. Der entscheidende Treffer fiel erst in der Nachspielzeit. Und heute Abend ab 22.30 Uhr kämpft das deutsche Team gegen Paraguay um den Einzug in die Runde der letzten 16.
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2: Es sieht gut aus auf den Straßen. Das Radio Schwaben Verkehrsradar meldet keine Behinderungen und keine Blitzer.
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0: Es ist 4 Uhr und 27 Minuten. 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
1: Heute früh ist es bei uns noch wechselhaft. Stellenweise ziehen Schauer durch. Später lockert es auf und am Nachmittag ist es zwischen Nordschwaben und dem Allgäu freundlich bis warm mit 24 bis 27 Grad. In der kommenden Nacht ist es meist trocken und mild. Der Radio Schwaben 3-Tage-Trend. Morgen gibt es erst freundliche Abschnitte. Später ist es verbreitet warm bis heiß mit 28 bis 30 Grad. Zum Abend sind örtlich Gewitter möglich. Am Mittwoch folgen wieder mehr Wolken, dazu einzelne Schauer oder Gewitter und spürbar kühlere Luft. Und im weiteren Wochenverlauf bleibt es wechselhaft und noch etwas kühler. Derzeit in Honstetten 18 Grad, in Buchlohe 20 Grad und in Oettingen 19 Grad bei klarem Himmel.
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1: Vorsicht auf der A8 München Richtung Stuttgart, zwischen Günzburg und Leipheim. Dort liegt ein Plastikteil auf der Fahrbahn. Im Sendegebiet gibt es im Moment keine Blitzer und Abstandsmessungen. Kommt gut ans Ziel.
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1: Heute früh ist es bei uns zwischen Nordschwaben und dem Allgäu noch wechselhaft. Stellenweise ziehen letzte Schauer durch, danach lockert es auf und bis zum Nachmittag ist es oft freundlich bei warmen 24 bis 27 Grad. Am Abend ist es meist trocken, nur rund um Augsburg und im Allgäu sind einzelne Schauer oder ein kurzes Gewitter noch nicht ganz ausgeschlossen. Der Radio Schwaben 3-Tage-Trend. Morgen gibt es erst freundliche Abschnitte, später ist es wieder heißer mit 28 bis 30 Grad und zum Abend hin steigt das Gewitterrisiko. Am Mittwoch zeigt sich das Wetter deutlich unbeständiger und spürbar kühler. Im weiteren Wochenverlauf bleibt es eher wechselhaft und die Temperaturen gehen weiter zurück. Derzeit in Bobingen 20 Grad, in Memmingen 16 Grad und in Wallerstein 20 Grad bei klarem Himmel.
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0: Es ist 4 Uhr und 58 Minuten. 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
3: Ich bin Hendrik Daum. Einen schönen guten Morgen. Für die schwarz-rote Koalition beginnt eine entscheidende Woche. Für die schwarz-rote Koalition beginnt eine Entscheidende

0: Kilometer langer Tunnel für den Durchgangsverkehr. Außerdem sind weitere Lärmschutzwände geplant und im Westen eine dritte Spur. Die Gegner des Ausbaus sagen, alles viel zu teuer und sie fürchten noch mehr Verkehr. Der Tankrabatt ist nach Schätzung des Münchner IFO-Instituts nur teilweise bei den Verbrauchern angekommen. Bei Super E10 und Super E5 sei die Weitergabe des Rabatts nahezu vollständig erfolgt. Beim Diesel aber wurde den Angaben zufolge nur eine Weitergabe von durchschnittlich 12 Cent pro Liter errechnet. Das wäre dann deutlich weniger als die 16,7 Cent der Steuersenkung. Bei der Fußball-WM zieht Co-Gastgeber Kanada als erste Mannschaft ins Achtelfinale ein. Die Kanadier gewannen ihr 16. Finale gegen Südafrika mit 1:0. Der entscheidende Treffer fiel erst in der Nachspielzeit. Heute Abend ab 22.30 Uhr kämpft das deutsche Team gegen Paraguay um den Einzug in die Runde der letzten 16. Bundestrainer Nagelsmann mit einer Einschätzung der Südamerikaner.
1: Definieren sich schon auch sehr über den Defensivfußball, den sie gut spielen. Offensiv war es jetzt in den Spielen immer sehr geradlinig. Viel Kampf um zweiten Ball, also schon versuchen, mit einer guten Körperlichkeit ins Spiel zu kommen. Viele zweite Bälle wieder scharf gemacht. Auf jeden Fall ein unangenehmer Gegner, der uns einiges abverlangt wird.
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3: Ihr habt freie Fahrt. Derzeit gibt es keine Verkehrsbehinderungen. Und Meldungen über Blitzer oder Abstandsmessungen liegen uns im Moment nicht vor. Kommt gut an.
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6: Ja, da ist schon wieder Montag.
7: Ja, wo ist das Wochenende hin?
6: Wie ist das passiert? Naja, auf jeden Fall sind wir wieder da. Schönen guten Morgen.
7: Guten Morgen.
6: Hier sind Franzi und Lukas im Frühstücksradio. Und ich sag mal so, ja, es ist jetzt, man denkt sich wieder, boah, es geht alles von vorne los. Aber im Vergleich zur letzten Woche, boah, das war so heiß jeden Tag. Die Woche wird auf jeden Fall deutlich angenehmer. Wir schauen es uns später sowieso an mit Kai Zorn aus der Radio Schwaben Wetterredaktion. Aber wir können schon mal durchatmen. Das wird eine viel entspanntere Woche. Also, packen wir's.
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3: Es ist 5 Uhr und 25 Minuten. 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
4: Zum Start in diesen Montag ziehen bei uns am frühen Morgen noch einzelne Schauer durch. Später lockert es auf und bis zum Mittag ist es freundlich und warm bei uns mit 24 bis 27 Grad. Der Radio Schwaben 3-Tage-Trend. Morgen ist es oft freundlich, am Nachmittag verbreitet sonnig und heißer. Am Abend sind örtlich Gewitter möglich, dazu 28 bis 30 Grad zwischen Nordschwaben und dem Allgäu. Am Mittwoch geht es wechselhafter weiter mit mehr Wolken, einzelnen Schauern und im Allgäu auch mal einem Gewitter. Im weiteren Wochenverlauf ist es unbeständig und spürbar kühler. In Mehring 20 Grad, in Fronten 16 Grad bei wolkenlosem Himmel, in Gundelfingen 18 Grad.
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4: Die Polizei meldet derzeit keine Verkehrsbehinderungen in Bayerisch-Schwaben. Geschwindigkeitsmessungen wurden uns keine gemeldet. Gute Fahrt mit Radio Schwaben.
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8: Hier sind Franzi und Lukas im Frühstücksradio. Hallöchen, schön, dass ihr eingeschaltet habt. Und Franzi, du hast einen tollen Wachtipp, weil du den heute Morgen angewandt hast, ne?
9: Ihr könnt euch einfach mal nach dem Aufstehen gleich den kleinen Zeh irgendwo anhauen, dann super. Seid ihr super schnell wach, vertraut mir.
8: Ein toller Wachwerttipp von Franzi Bernhauser. Und jetzt kommen auch noch mehr 80er, 90er aktuelle Hits. Das ist super beim Aufstehen, beim Zähneputzen und auch beim Zehennagelsuchen.
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2: Zum Start in diesen Morgen ziehen bei uns noch einzelne Schauer durch. Später lockert es auf. Am Nachmittag zeigt sich zwischen Nordschwaben und dem Allgäu öfter die Sonne. Dazu ist es warm mit 24 bis 27 Grad. In der Nacht ist es meist trocken und mild. Der Radio Schwaben 3-Tage-Trend. Morgen ist es erst freundlich, nachmittags verbreitet sonnig und sommerlich warm mit 28 bis 30 Grad. Zum Abend sind vor allem im Westen und Süden einzelne kräftige Gewitter möglich. Am Mittwoch folgt wieder wechselhafteres Wetter mit mehr Wolken, einzelnen Schauern und im Allgäu auch Gewittern. Am Donnerstag ist es überwiegend bewölkt und etwas kühler. Aktuell meldet Untermeitingen 20 Grad, Oberstdorf 14 Grad und trocken bei gering bewölktem Himmel sowie Jettingen-Scheppach 17 Grad.
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0: Es ist 5 Uhr und 56 Minuten. 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
4: Ich bin Gregor Jusse Moser. Guten Morgen. Für die schwarz-rote Koalition beginnt eine entscheidende Woche. Im Koalitionsausschuss wollen Union und SPD am Mittwoch mehrere Reformvorhaben auf den Weg bringen. Im Mittelpunkt stehen Rente, Gesundheit, Pflege und Steuerentlastungen. Thomas Beskin mit den Einzelheiten.
5: Vor den Beratungen haben sich die Parteivorsitzenden gestern noch einmal im Kanzleramt abgestimmt. Kanzler Merz zeigte sich zuversichtlich, dass bei den Reformen Entscheidungen gelingen. Neben Änderungen bei Rente sowie Kranken- und Pflegeversicherung soll auch eine Entlastung kleiner und mittlerer Einkommen auf den Weg gebracht werden. Parallel steht der Haushalt für 2027 an. Um Finanzierungslücken zu schließen, plant die Bundesregierung unter anderem höhere Steuern auf Spirituosen und weitere alkoholische Getränke.
4: Der Ausbau des staugeplagten Frankenschnellwegs in Nürnberg kann kommen. Bei einem Bürgerentscheid hat eine Mehrheit von gut 53% der Wahlberechtigten für die Pläne der Stadt gestimmt. Die sehen vor, die Stauprobleme auf der Verkehrsachse mit Hilfe eines 1,8 Kilometer langen Tunnels zu lösen. Außerdem sollen im Westen Nürnbergs eine dritte Fahrspur und Lärmschutzwände gebaut werden. Die Gesamtkosten werden aktuell auf gut 1 Milliarde Euro geschätzt. 4 Tage nach den Erdbeben in Venezuela sind ein Vater und sein Sohn gerettet worden. Die beiden wurden von Helfern aus den Trümmern eines Hauses geholt. Die Zahl der Toten ist mittlerweile auf über 1.400 gestiegen. Allerdings werden noch Zehntausende Menschen vermisst. Das UN-Kinderhilfswerk UNICEF schätzt, dass allein 700.000 Kinder humanitäre Hilfe benötigen. Viele hätten keinen Zugang zu Trinkwasser mehr. Bei der Fußball-WM ist Co-Gastgeber Kanada als erste Mannschaft ins Achtelfinale eingezogen. Die Kanadier gewannen ihr 16. Finale gegen Südafrika mit 1:0. Der entscheidende Treffer fiel erst in der Nachspielzeit. Heute Abend ab 22.30 Uhr kämpft das deutsche Team dann gegen Paraguay um den Einzug in die Runde der letzten 16.
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6: Und Servus raus auf die A7 in Richtung Füssen. Zwischen Dettingen und Bergheim gab es einen Unfall, der Standstreifen ist blockiert, bitte aufpassen.
7: Guten Morgen, ich habe keine Blitze für euch, aber falls ihr welche seht, gerne melden unter der 08000 1182 11.
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6: Ihr wisst, es ist wieder Montagmorgen. Natürlich hat keiner Bock. Ne? Ja. Es ist einfach so, der Montag ist immer so, boah. Aber ich habe schon oft gesagt und sag's immer wieder, es muss halt weitergehen, ne?
7: Ja.
6: Ohne Montag kein nächstes Wochenende, kein nächster Urlaub, keine neuen Chancen, keine neuen Tage.
7: Und überleg mal, wie schnell...
6: Ich habe schon oft gesagt und sag's immer wieder, es muss halt weitergehen, ne?
7: Ja.
6: Ohne Montag kein nächstes Wochenende, kein nächster Urlaub, keine neuen...

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1: Und ihr kennt es, ihr liebt es, ein entspannter Start in den Montag mit der Radio Schwaben Stadtgeschichte. Hier auf Radio Schwaben.
2: Ja, hallöchen. Naja,
1: gut, heute sind wir unterwegs im Landkreis Dillingen. Wir erfahren mal wieder was über die Mythen, Sagen und Legenden aus unserer Region.
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2: Am Tag nach der Schlacht bei Höchstädt wurden mehrere Offiziere in einer Kapelle auf dem Friedhof in einem gemeinsamen Grab beigesetzt. Einige Wochen später kam eine fremde Frau in die Stadt. Sie ließ sich das Grab zeigen, denn auch ihr Verlobter war unter den Toten. Kurz darauf mietete sie sich in einem Haus in der Stadt ein. Von diesem Tag an ging sie jeden Tag zur Kapelle, bei jedem Wetter. Dort betete sie weinend am Grab ihres Bräutigams. Wenn sie die Kirche verließ, wirkte ihr Gesicht trotzdem ruhig und fast friedlich. Die Menschen in der Stadt nannten sie bald nur noch die Totenbraut. Viele versuchten, sie aufzuheitern oder abzulenken, doch ohne Erfolg. Selbst bei Besuchern blieb sie still, sprach kaum und wirkte immer traurig. Oft sah man sie mit tränenfeuchten Augen in die Ferne blicken, als würde sie immer noch bei ihrem Verlobten sein. Nur 2 Jahre später starb auch sie. Nach ihrem Tod fand man unter ihren Sachen einen verschlossenen Brief, den man sofort weiterleitete. Wenige Tage später kam ein fremder, vornehmer Mann in schwarzer Trauerkleidung in die Stadt. Er weinte lange am Grab der Frau. Danach ließ er ihren Leichnam einbalsamieren und nahm ihn mit sich fort. Wer diese Frau wirklich war und welche Geschichte sie verband, konnte bis heute niemand vollständig erklären. So blieb nur die Erinnerung an die Totenbraut zurück.
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0: mitten im Sommer mit eurem Sender. Hier ist Radio Schwaben. Hallöchen.
1: Hallo.
0: Franzi und Lukas sind da für euch und ihr hört im Hintergrund natürlich den böhmischen Traum. Mhm. Was heißt das?
2: Volksfeste.
0: Natürlich, sie finden statt und zwar ohne Ende. Momentan auch in Königsbrunn. Da ist die Gautsch noch bis Sonntag. Und der Bürgermeister hat uns mal erzählt, was da so geboten ist.
3: Liebe Hörerinnen und Hörer von Radio Schwaben, ganz herzlich laden wir Sie auch heuer wieder ein auf unsere Königsbrunner Gautsch. Bis zum 5. Juli feiern wir wieder mit Ihnen im Festzelt. Dieses Mal mit einer neuen Festwirtsfamilie, der Familie Papert aus Ansbach, die uns auch mit fränkischen Schmankerl verwöhnen wird. Freuen Sie sich mit uns auf eine tolle Gautsch 2026. Wir freuen uns auf Sie.
0: Franz Weigel, der Bürgermeister von Königsbrunn, lädt uns herzlich ein zur Königsbrunner Gautsch. Es ist ein Volksfest, wie man sich's vorstellt, mit Fahrgeschäften, mit einem schönen Bierzelt. Es riecht nach Händeln, nach Mandeln. Und ich möchte da jetzt unbedingt hin.

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1: Es ist 6 Uhr und 24 Minuten. 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
2: Heute früh ist es bei uns noch oft grau und stellenweise nass. Im Laufe des Vormittags ziehen letzte Schauer ab. Danach lockert es mehr und mehr auf. Und am Nachmittag ist es zwischen Nordschwaben und dem Allgäu freundlich und warm. Nur im Allgäu sind einzelne kräftigere Schauer oder ein Gewitter nicht ganz ausgeschlossen. In der Nacht ist es meist trocken bei 17 bis 19 Grad. Der Radio Schwaben 3-Tage-Trend. Morgen gibt es erst freundliche Abschnitte. Später ist es verbreitet warm bis heiß mit 28 bis 30 Grad. Zum Abend hin steigt dann das Gewitterrisiko. Am Mittwoch ist es wechselhaft mit Schauern und einzelnen Gewittern, dazu deutlich kühler. Im weiteren Wochenverlauf setzt sich diese kühlere und eher unbeständige Linie fort. Die aktuellen Wetterwerte: in Gessartshausen 18 Grad, in Immenstadt 16 Grad und in Rhein am Lech 18 Grad, leicht bewölkt.
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4: Und wir schauen raus auf die A7 in Richtung Füssen. Zwischen Dettingen und Bergheim gab es einen Unfall, der Standstreifen ist blockiert. Bitte besonders gut aufpassen. Und wir haben noch die B308 Lindau Richtung Sandhofen. Zwischen Lindenberg und dem Abzweig nach Böserscheideck gab es einen Unfall, der ist gesperrt für den Durchgangsverkehr.
5: Ich habe einen Blitzer für euch auf der B25 bei Marktoffingen und falls ihr noch welche seht, gerne melden unter der 08000 11 82 11.
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4: Und es kommt pünktlich wie die Maurer. Das Radio Schwaben Kleiderschrank Update am Montagmorgen.
5: Ja, es wird auf jeden Fall wieder warm, aber es soll heute regnen. Deswegen Regenjacke einpacken und vielleicht einen Regenschirm.
4: Ja, und vor allem, es soll halt vielleicht heute teilweise auch gewittern. Das heißt, falls ihr heute die Wäsche rausstellt und bis mittags, nachmittags nicht mehr heimkommt, nehmt sie lieber rein. Das ist ein bisschen gefährlich, ansonsten hängen die Unterhosen noch im Nachbarsbaum. Schon erlebt.
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0: rein in eine neue Woche. Das geht am besten mit einem Lächeln. Und wir geben natürlich unser Bestes, euch eins ins Gesicht zu zaubern. Servus, hier ist Radio Schwaben.
1: Und heute zaubert vielleicht er uns gleich ein Lächeln ins Gesicht. Markus Lutzenberger vom Fußballverein CSC Batzenhofen im Landkreis Augsburg hat eine Geschichte für uns.
2: Ein Pokal, der eigentlich für einen sportlichen Erfolg stand, wurde jetzt zu einem Zeichen der Hoffnung. Die F1-Jugend des CSC Batzenhofen-Hörblingen durfte durch eine Aktion von Radio Schwaben und dem Legoland Günzburg an der Lego-Weltmeisterschaft teilnehmen und dort den Lego FIFA World Cup gewinnen. Doch die jungen Fußballer entschieden sich, ihren Pokal weiterzugeben an die Kinderabteilung der Uniklinik Augsburg. Gemeinsam mit einer Süßigkeitenspende soll er dort Kindern, die gegen den Krebs kämpfen, ein Lächeln schenken.
0: Was ist denn das bitte für eine wunderschöne Aktion? Also so ein toller Gedanke, statt sich irgendwie im Erfolg zu sonnen oder so, nehmen die Kids und die Trainer vom CSC Batzenhofen ihren Pokal, geben den ab, um kranken Kindern durch schwere Zeiten zu helfen.
1: Bei einem Vereinsfestival wurden vom Verein nochmal 450 Euro für krebskranke Kinder gesammelt. So viel Zusammenhalt, so viel Wärme. Das macht uns fast sprachlos, weswegen die letzten Worte jetzt nochmal Markus Lutzenberger gehören.
2: Eine bewegte Aktion, die zeigt, wahre Sieger erkennt man nicht nur an Pokalen, sondern vor allem daran, wie viel Hoffnung und Freude sie anderen Menschen schenken.

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0: Hier ist Radio Schwaben im Sommer. Schönen guten Morgen wünschen wir euch.
1: Servus.
0: Ja, und bei den Temperaturen und vor allem bei dieser Sonne braucht man natürlich eine Sonnenbrille. Aber auf was muss ich denn da eigentlich achten? Ha? Lukas, erzähl mal.
1: Wir haben es uns mal ein bisschen angeschaut. Also ganz, ganz wichtig ist, es steht oft innen am Brillenflügel sowas drauf wie 100% UV-Schutz oder UV-400. Das ist wirklich wahnsinnig wichtig für die Augen. Dann die CE-Kennzeichnung. Das heißt, das Produkt entspricht Sicherheits-, Gesundheits- und Umweltanforderungen. Also das sollte auch immer drauf gedruckt sein. Wenn ihr das schon mal habt, dann ist es schon mal eine relativ gute Brille, ist schon mal gut gekauft. Dann gibt es übrigens Blendschutzkategorien. Klingt erstmal wahnsinnig kompliziert, ist es aber eigentlich gar nicht. Also Kategorie 2 ist das, was ihr im Normalfall im Alltag perfekt tragen könnt. Im Auto, beim Fahrradfahren, wo auch immer. Falls ihr Strand, Urlaub, sehr sonnenintensive Tage habt oder sowas, wäre Kategorie 3 schon mal gar nicht so schlecht. Also wenn ihr jetzt wirklich demnächst in Urlaub fliegt oder sowas und ihr wisst genau, da ballert die Sonne runter, Kategorie 3. Und Kategorie 4 ist so krass abgedunkelt, die darf nicht im Straßenverkehr getragen werden. Oh. Die ist wirklich für extreme Lichtbedingungen. Also falls ihr im Hochgebirge unterwegs seid, auf Gletschern oder bei großen Wasserflächen, zum Beispiel auf dem Meer. Und auch wichtig, die richtige Passform, damit von unten, von oben oder von der Seite keine UV-Strahlung an die Augen kommt. Das ist auch wichtig.
0: Okay, jetzt kommt aber noch ein großes Achtung für euch. Habt ihr eine Brille ohne ausreichend UV-Schutz? Ist die Sonnenbrille sogar schädlich für eure Augen? Denn durch die Abdunklung schaut ihr direkt in die Sonne, ohne dass es euch unangenehm ist oder eben auffällt. Aber die UV-Strahlung, die gelangt dann in euer Auge. Und zu viel UV-Strahlung kann frühzeitig zu grauen Star führen.
1: Alle Infos zusammengefasst natürlich nochmal auf radioschwaben.de. Kommt gut durch den Sommer.

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2: Heute ist der Morgen noch wechselhaft. Vereinzelt ziehen Schauer durch, örtlich auch mit Blitz und Donner. Zwischen Nordschwaben und dem Allgäu lockern die Wolken im Laufe des Vormittags mehr und mehr auf. Am Nachmittag zeigt sich dann häufiger die Sonne. Dazu ist es warm mit 25 bis 28 Grad. Der Radio Schwaben 3-Tage-Trend. Morgen gibt es nach einem oft noch wolkigen Start freundliche Abschnitte und später viel Sonne. Dabei steigen die Werte auf 29 bis 30 Grad. Am Mittwoch ist es wieder unbeständiger mit Schauern und einzelnen Gewittern, im Allgäu teils schon am Vormittag. Im weiteren Wochenverlauf ist es wechselhaft und etwas kühler. In Augsburg am Königsplatz 20 Grad, in Oberstaufen 14 Grad bei starker Bewölkung. In Donauwörth 18 Grad und trocken bei geringer Bewölkung.
0: 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Es ist 6 Uhr und 59 Minuten. 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
3: Ich bin Gregor Jussi Moser. Guten Morgen. Ein sehr warmes Wochenende liegt hinter uns. Mit 41,7 Grad ist im brandenburgischen Neiße-Münde gestern sogar ein neuer Temperaturrekord gemessen worden. Genauer gesagt war es der dritte Tag in Folge mit einer neuen Höchsttemperatur. Auch der zu Ende gehende Juni insgesamt war deutlich wärmer als andere Junimonate. Dem Deutschen Wetterdienst zufolge gehört der Juni zu den Top 3 der wärmsten seit Messbeginn. Für heute

0: Nürnbergerinnen und Nürnberger sind mehrheitlich für den geplanten Ausbau des Frankenschnellwegs, der etwa 1 Milliarde Euro kosten soll. 53% haben beim Bürgerentscheid dafür gestimmt. Die Beteiligung lag bei gut 40%. Kernstück ist ein 1,8 Kilometer langer Tunnel für den Durchgangsverkehr. Als erste Mannschaft ist Co-Gastgeber Kanada bei der Fußball-Weltmeisterschaft ins Achtelfinale eingezogen nach einem 1:0 gegen Südafrika. Heute Abend ab 22.30 Uhr will Deutschland in seinem 16. Finale gegen Paraguay nachziehen. Thomas Bremser berichtet aus Boston.
1: Wenn du gewinnst, ist alles perfekt. Wenn du verlierst, ist alles shit. Also müssen wir gewinnen. So einfach hat es der Bundestrainer auf den Punkt gebracht. Julian Nagelsmann deutet an, taktisch etwas ändern zu wollen. Ziemlich sicher ist schon mal, dass Nele Braun zurückkehren wird in die Startelf für David Raum. Nagelsmann erwartet einen unangenehmen Gegner, der sich besonders auf die Defensive fokussieren wird.
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3: Und wir schauen raus auf die A7 in Richtung Füssen zwischen Dettingen und Bergheim gab es einen Unfall. Der Standstreifen ist blockiert. Bitte besonders gut aufpassen. Und wir haben noch die B308 Lindau Richtung Sonthofen. Zwischen Lindenberg und dem Abzweig nach Böserscheideck gab es einen Unfall. Der ist gesperrt für den Durchgangsverkehr.
4: Ich habe einen Blitzer für euch auf der B25 bei Marktoffingen. Und falls ihr noch welche seht, gerne melden unter der 08000 11 82 11.
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3: Eine Woche, jeden Tag über 30 Grad. Oh, im Winter klingt's wie ein Traum, aber während so einer Arbeitswoche ist es dann irgendwie schon ein echter Horror. Also gerade für Frühaufsteher.
4: Abends kannst du nicht schlafen, weil es einfach zu warm und zu hell ist. Und tagsüber ist man einfach platt, wenn Hitze und Übermüdung zusammenkommen. Das ist eine ganz fiese Sache.
3: Aber jetzt kommt die Abkühlung in dieser Woche. Also, glaube ich. Oder?
4: Wie es damit ausschaut, das verrät uns gleich der eine, der Auserwählte. Denn er weiß es, Kai Zorn aus der Radio Schwaben Wetterredaktion, gleich bei uns.
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0: Wenn wir das heute vor einer Woche gewusst hätten, was auf uns zukommt, oder? Naja, eigentlich wussten wir es ja, aber dass es so krass wird. Guten Morgen, hier ist Radio Schwaben am Montag nach der bisher krassesten Hitzewoche des Jahres.
1: Am Wochenende, wenn man frei hat, ist es ja alles irgendwie okay. Man springt in den See, macht mal kurz Pause. Aber beim Arbeiten war es einfach zu viel. Aber sieht gut aus mit der Abkühlung. Kai Zorn aus der Radio Schwaben Wetterredaktion ist jetzt bei uns. Hallo Kai.
0: Servus.
2: Schönen guten Morgen.
0: Also Kai, kommt die Abkühlung jetzt endlich?
2: Am Dienstag und Mittwoch ja. Der Dienstag bringt auch viele Schauer und Gewitter, der Mittwoch im Süden längere Zeit Regen. Sonst klingen die Schauer und Gewitter ab und die Sonne zeigt sich ein bisschen häufiger. Die Temperaturen gehen bis Mittwoch auf Werte von um die 25 Grad mit Sonne und um die 20 Grad mit Regen zurück. Am Donnerstag scheint dann mit einem Zwischenhoch häufiger die Sonne. Es ist allerdings recht windig und windig wird wohl auch der Freitag werden mit ein paar Schauern und Gewittern. Das Ganze bei Temperaturen grob so von um und über 25 Grad.
1: Okay, ich traue es mich gar nicht sagen. Kommt denn die Hitze wieder zurück?
2: Vorerst nicht. Im Gegenteil. Es sieht jetzt eher nach einer wechselhaften Witterung aus. In der Mehrheit der Modellberechnungen würde es in der kommenden Woche wechselhaft bleiben. Mit Schauern und Gewittern, Wind, dazwischen längere sonnige Phasen. Und die Temperaturen lägen grob so zwischen 17 und 27 Grad. Die Hitzevariante ist in den Modellen zwar nach wie vor noch vorhanden, dass es so weitergeht, aber doch eher momentan unwahrscheinlich. Der Juli wird deutlich wechselhafter ausfallen in der ersten Hälfte mal und auch nicht so heiß, wie der Juni jetzt geendet hat.
0: Ja, klingt doch immer noch ganz okay. Vor allem sonnige Phasen, finde ich, kann man auch mehr genießen, wenn es zwischendrin auch mal ein bisschen abkühlt.
1: Das stimmt.
0: Und dann so 25 Grad ist perfekt. Man kann trotzdem baden, aber man kann auch rausgehen, ohne wegzuschmelzen. Also, gute Aussichten für die neue Woche. Danke dir, Kai.
2: Schöne Woche.
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6: Rein geht's in die neue Woche mit einem richtig schönen Highlight für die ganze Woche. Wir sind Franz und Lukas. Hallo. Auf Radio Schwaben. Und wir schauen jetzt mal aufs Volksfest Sonthofen. Das geht noch bis zum 5. Juli, also bis Sonntag. Und da ist eine Menge geboten. Franzi, du kennst dich ein bisschen aus, ne?
7: Oh ja, also natürlich gibt's Fahrgeschäfte. Ja. Es gibt Schieß- und Losbuden, Essensstände mit verschiedenen Schmankerln und dann noch einen beliebten Biergarten. Mhm. Täglich ab 14 Uhr könnt ihr da hin, ist dann immer bis 23 Uhr geöffnet. Aber wir schauen jetzt mal auf den 4. Juli, auf den Samstag. Da gibt's nämlich ein ganz großes Highlight, nämlich ein brillant Feuerwerk zum Grand-Finale. Großartig.
6: Und an dem Tag kommt noch dazu, haben die Fahrgeschäfte sogar bis 1 geöffnet. Also da könnt ihr es richtig krachen lassen. Also ein Plan für die ganze Woche, da kann man auf jeden Fall öfter vorbeischauen. Es gibt auch noch mehr Volksfeste bei uns in der Region. Zeitgleich haben wir nämlich auch noch die Gautsch in Königsbrunn. Die geht auch noch bis zum 5. Juli, also auch bis Sonntag. Alles natürlich auf radioschwaben.de.

0: Es ist 7 Uhr und 27 Minuten. 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
1: Heute ist es bei uns am Morgen noch wechselhaft mit einzelnen Schauern. Später lockert es auf. Am Mittag und Nachmittag zeigt sich zwischen Nordschwaben und dem Allgäu öfter die Sonne. Dazu ist es warm mit 26 bis 28 Grad. In der kommenden Nacht ist es meist trocken. Die Luft kühlt auf 17 bis 20 Grad ab.
2: Der Radio Schwaben 3-Tage-Trend.
1: Morgen gibt es nach einem oft wolkigen Start einen freundlichen und sehr warmen Tag. Am Mittwoch ziehen besonders Richtung Allgäu wieder häufiger Schauer und einzelne Gewitter durch. Dazu ist es spürbar kühler. Und im weiteren Wochenverlauf bleibt es wechselhaft und etwas frischer zwischen Donau und den Alpen. Im Moment in Großaltingen 20 Grad und bedeckt, in Ottobeuren 19 Grad und trüb, sowie in Wemding 20 Grad.
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3: Und Servus raus auf die A8 Stuttgart Richtung München. Zwischen Leipheim und Günzburg ist der rechte Fahrstreifen blockiert, ebenso der Standstreifen. Und es sind Gegenstände auf der Fahrbahn, da liegen Reifenteile. Dann die B17 Richtung Landsberg, da haben wir Stop and Go im Stadtgebiet von Augsburg und einen Stau beim Stadion, da finden Mehrarbeiten statt. Danke fürs Melden übrigens, Raimund.
4: Blitzer haben wir auch noch in Oettingen, die Munninger Straße, auf der B25 bei Marktoffingen, dann in Augsburg die Reichenberger Straße und Kurt-Schumacher Straße und noch in Marktoberdorf Langweg.
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3: Ja, wie läuft da so euer Start in die Woche? Maria aus Mehring hat sich gemeldet.
4: Sie schreibt uns: Bin heute schon auf Legosteine der Kids getreten, in der Dusche ausgerutscht. Beim dritten Kaffee nach einer Stunde. Boah. Was ich damit sagen will, ihr seid nicht allein, wir schaffen es.
3: So ist es, Maria. Wir lassen euch nicht hängen. Und ganz ehrlich, wer einen Montag im November überstanden hat, der übersteht ihn auch im Juni.
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0: Hätte mit einem Knall. Und ich rede jetzt nicht von den Gewittern, die kommen sollen. Heute Abend spielen sie schon wieder die deutsche Nationalmannschaft.
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0: Lukas, 22.30 Uhr geht's los. Deutschland gegen Paraguay. Nimm uns mal mit.
2: Ja, es ist soweit. Wir sind im 16. Finale angekommen. Und so doof es klingt, aber jetzt geht's eigentlich erst richtig los. Weil ab jetzt spielen wir in der sogenannten K.O.-Phase. Und das hört sich jetzt aggressiv an, weil es aggressiv ist. Ne? Wer verliert, für den ist die WM sofort vorbei. Also jetzt zählt's.
0: Okay, wirklich hart. Was für ein Gegner erwartet uns mit Paraguay?
2: Also erstmal ist Paraguay Gruppendritter geworden. Das ist schon mal das Gute, denn weil wir Gruppenerster sind, wurde uns der Schwächste aus der Gruppe D zugelost, der weitergekommen ist. Und das ist eben Paraguay.
0: Okay.
2: Also ist schon mal ein Vorteil. Allerdings sind die Südamerikaner auf gar keinen Fall zu unterschätzen. Also die haben definitiv als Underdog gar nichts zu verlieren. Und natürlich können die auch Fußball spielen. Ja, wir haben gegen Ecuador gesehen, wie schnell das gehen kann. Dazu ist Paraguay ein absolutes Fußballland. Also für die Spieler ist es eine unglaubliche Ehre, eine WM für ihr Land zu spielen. Die werden kämpfen, die werden beißen, kratzen. Also warm anziehen heute Abend.
0: Eieiei, wie schaut's denn bei uns so aus?
2: Also Trainer Nagelsmann erwägt Veränderungen in der Taktik. Auch wenn er noch nicht allzu viel verraten hat, macht man natürlich nicht vorm Spiel. Aber laut ihm liefen die Trainingseinheiten am Wochenende sehr gut und die Mannschaft ist Feuer und Flamme. Und natürlich schaut nach wie vor ganz Deutschland auf. Dennis Undav, ne? Mhm. Viele wünschen sich, dass der Stürmer endlich mal von Anfang an spielt, weil er bisher so eine tolle WM gemacht hat, aber immer erst zu spät eingewechselt wird. Was genau kommt, das wird sich heute Abend auf jeden Fall zeigen. Es bleibt definitiv spannend.
0: Also heute Abend, 22.30 Uhr, spielt die deutsche Nationalmannschaft. Wir sind ganz gespannt. Wird bestimmt ein Wahnsinnsspiel.

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0: Ihr hört immer noch Radio Schwaben. Schönen guten Morgen hier Servus. Am Montagmorgen. Wir hoffen, ihr hattet einen guten Start. Und ihr wisst ja, die 08000 118211 ist nicht nur die Nummer gegen Kummer, sondern ihr könnt euch da auch einen Song wünschen, so wie es der Umut aus Memmingerberg gemacht hat.
1: Ja, der schreibt, ich kann es kaum glauben, dass ich euch das jetzt schreibe, aber ich wünsche mir unbedingt Regen. Ich halte es nicht mehr aus. Es ist so heiß gewesen die letzten Tage. Er will eine Abkühlung und ein bisschen Regen und wünscht sich deswegen einen absoluten Klassiker von Supertramp, It's Raining Again. Und da sage ich, Umut, genialer Musikwunsch. Mhm. Wir wünschen dir und natürlich auch allen anderen einen guten Start in diese Arbeitswoche, die definitiv ein bisschen kühler wird. Wir haben es schon gehört. Und bald kommt da auch der erste Regen. Und er bringt dann schon mal ein bisschen Abkühlung mit.

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2: Heute Vormittag ziehen bei uns noch einzelne Schauer durch, danach lockert es auf. Am Mittag und Nachmittag zeigt sich öfter die Sonne, nur ganz vereinzelt bleibt es noch wechselhaft. Dazu gibt es warme 26 bis 28 Grad. Der Radio Schwaben 3-Tage-Trend. Morgen ist es in Bayerisch-Schwaben und im Allgäu erst freundlich. Am Nachmittag verbreitet sonnig und heiß mit 29 bis 30 Grad. Am Mittwoch nimmt die Schauer- und Gewitterneigung wieder zu. Im Oberallgäu fällt der Wetterwechsel besonders deutlich aus. Am Donnerstag ist es wechselhaft und insgesamt spürbar kühler. In Dasing 20 Grad und bedeckt, in Marktoberdorf 20 Grad und trüb, sowie in Burtenbach 21 Grad.
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0: Es ist 7 Uhr und 59 Minuten. 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
3: Ich bin Gregor Jose Moser. Guten Morgen. Für heute sind oft Unwetter angesagt nach einem glühend heißen Wochenende in Deutschland. Es gab gleich mehrere Hitzerekorde in kurzer Zeit. Mehr von Diana Kramer.
4: Der aktuelle vorläufige Temperaturrekord kommt aus dem Osten Brandenburgs. In Neißemünde im Landkreis Oder-Spree wurden gestern Nachmittag 41,7 Grad Celsius gemessen. Es war die dritte Bestmarke bundesweit innerhalb nur eines Wochenendes. Und auch die vergangene Nacht war laut Deutschem Wetterdienst die wärmste seit Beginn der Aufzeichnungen. Damit dürfte der Juni 2026 wettertechnisch in die Geschichte eingehen.
3: Wer Benzin tankt, profitiert im Vergleich zu Diesel deutlich mehr vom Tankrabatt. Das Münchner IFO-Institut hat errechnet, beim Diesel gab es eine Weitergabe von durchschnittlich 12 Cent pro Liter. Die Steuer wurde aber um 16,7 Cent pro Liter gesenkt. Bei Super E5 und Super E10 wurde der Rabatt dagegen fast vollständig weitergegeben. Morgen läuft der Tankrabatt wieder aus. Es dauert noch ein bisschen, bis das Münchner Oktoberfest wieder stattfindet. Am 19. September geht's los. Erstmals darf dann Neu-Oberbürgermeister Krause von den Grünen anzapfen. Schon heute beginnt der Aufbau für die 191. Wiesn. 3 Monate lang wird dort täglich gearbeitet. Der Stadt zufolge werden über 1000 LKW-Ladungen auf die Theresienwiese gefahren und rund 13,5 Kilometer Kabel verlegt. Mit einem 1:0 gegen Südafrika ist Co-Gastgeber Kanada ins Achtelfinale der Fußball-Weltmeisterschaft 10,5 Kilometer Kabel verlegt. Mit einem 1:0 gegen Südafrika ist Co-Gastgeber Kanada ins Achtelfinale

0: Im Umkreis von Neu-Ulm, da staut es sich ebenfalls.
1: Blitzer haben wir auch noch für euch in Oettingen, die Munninger Straße, die B25 bei Marktoffingen, in Augsburg Reichenberger Straße, Kurt-Schumacher Straße und die Karlsruher Straße und Marktoberdorf-Langweg.
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0: Und da sind wir wieder am Start einer neuen Arbeitswoche. Und Franzi, wie packt man die am besten an?
1: Mit den 80ern ab 8, die kommen jetzt hier eine halbe Stunde nur 80er. Richtig geile Musik.
0: Ja, genau. Mehr kann man dazu eigentlich nicht sagen. Dreht einfach ordentlich auf. Und ihr werdet sehen, sobald der Montag abgehakt ist, ist der Rest auch kein Problem mehr. Die Woche wird wieder kühler. Es wird alles gut. Schön, dass ihr eingeschaltet habt. Auf geht's.
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0: Und hier sind die 80er ab 8 auf Radio Schwaben. Hier sind Franzi und Lukas für euch.
1: Hallo. Hallöchen.
0: Und wir haben jetzt mal ein bisschen was rausgesucht und zwar ein paar Covers. Ne? Es gab natürlich ganz, ganz viele 80er, die später nochmal gecovert wurden.
1: Oh ja.
0: Und heute gibt es ein ganz besonderes, Franzi.
1: Ja, nämlich Kate Bush, Running Up That Hill. Aus dem Jahr 85, kennen vielleicht viele aus der Serie Stranger Things, vor allem in der vierten Staffel sehr prominent dieser Song, wurde 2003 vom Placebo gecovert. Running up that road, be running up that hill, be running up that building.
0: Also ist natürlich immer Geschmackssache. Ich persönlich muss sagen, ich finde das Original ein bisschen besser.
1: Ja, definitiv.
0: Aber hey, das war das Cover von Placebo, aber jetzt kommt das Original für euch von Kate Bush aus dem Jahr 1985. Und allein das Intro, das ist schon einfach epochal. Auf geht's.

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0: Ihr seid immer noch mittendrin, statt nur dabei, hier bei den 80ern ab 8 auf Radio Schwaben. Und jetzt schauen wir zu eins der krassesten Comebacks überhaupt, nämlich Freddie Mercury und Queen.
1: Ja, das war damals schon ein absoluter Schock. Ne? In den 80ern, Anfang der 80er, macht auf einmal Freddie Mercury sein eigenes Ding. Und das war wirklich eine Katastrophe, weil Queen war da ja gerade richtig am Kommen. Die waren ja in den 70ern schon eine unglaublich große Band. Und dann ist Freddie Mercury weggegangen. Und viele wissen ja, in der Zeit ging es ihm auch nicht gut. Er hat da ja sehr viel Mist gebaut, was ihm am Ende auch leider sein Leben gekostet hat. Aber dafür war das Comeback von denen umso unfassbarer. Das ging ja los mit diesem Live Aid Konzert, eines der größten Konzerte aller Zeiten. Und dann haben sie auch dieses Lied ja veröffentlicht. Und das war ihr Comeback. Und es hat einfach direkt wieder komplett funktioniert. Ihr erster Song, nachdem Freddie Mercury zurück war, war One Vision. Und ich sag mal so, die hatten eine Vision, weil die 80er wurden legendär. Hier ist Queen für euch.

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2: Es ist 8 Uhr und 27 Minuten. 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
3: Heute Vormittag ist es bei uns erst noch wechselhaft mit einzelnen Schauern und meist vielen Wolken. Im Laufe des Vormittags lockert es zwischen Nordschwaben und dem Allgäu mehr und mehr auf. Und am Mittag und Nachmittag zeigt sich oft die Sonne bei warmen 26 bis 28 Grad. Am Abend ist es meist trocken. Nur rund um Augsburg und im Alpenvorland sind noch vereinzelt Schauer möglich. Der Radio Schwaben 3-Tage-Trend. Morgen gibt es nach freundlichem Start viel Sonne, dazu 29 bis 30 Grad. Am Mittwoch ziehen wieder häufiger Schauer und einzelne Gewitter durch. Und zum Donnerstag geht es wechselhaft weiter bei spürbar zurückgehenden Temperaturen. Aktuell meldet Schwaben München 20 Grad und bedeckt, Kaufbeuren 21 Grad und trocken sowie Asbach-Beumenheim 20 Grad.
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5: Und Servus raus auf die A8 München Richtung Stuttgart. Zwischen Burger und Günzburg besteht Gefahr durch ein liegen gebliebenes Fahrzeug auf dem Standstreifen. Bitte besonders gut aufpassen. Dann die A8 München Richtung Stuttgart. Zwischen Oberelchingen und Ulm-Ost besteht Gefahr durch Gegenstände auf dem linken Fahrstreifen. Da liegt ein Kantholz. Dann die A96 Lindau Richtung München. In Höhe Memmingen-Ost besteht Gefahr durch eine ungesicherte Unfallstelle. Und die B17 Richtung Landsberg. Da haben wir Stop and Go im Stadtgebiet von Augsburg. Plant auch da bitte mehr Zeit ein.
6: Ich habe Blitze für euch. Der erste in Oettingen-Munninger Straße. Dann die B25 bei Marktoffingen. In Augsburg Kurt-Schumacher Straße und Karlsruher Straße. Und dann noch in Marktoberdorf-Langweg.
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5: Und ihr wisst, wie es ist Montag und das heißt, da kann man durchaus mal sagen, ein zweites Frühstück. Das geht schon mal, oder?
6: Geht immer. Am besten so ein süßes Teilchen vom Bäcker oder so.
5: Ich wollte gerade sagen, man weiß es ja, Zucker auf Dauer ist natürlich nicht gut, aber ab und zu tut das auch einfach mal gut, wenn man so einen schwierigen Wochenstart hat, ja. Ist ein bisschen anstrengend und so weiter.
6: Ist auch gut für den Kreislauf.
5: So, ganz genau. Man kann sich das einfach auch schönreden. Und genau das machen wir jetzt. Und dazu gibt es mehr 80er, 90er aktuelle Hits. Habt einen guten Start in den Montag. Auf geht's.
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0: Mehr 80er, mehr 90er, mehr aktuelle Hits. Die gibt's hier auf Radio Schwaben. Schön, dass ihr noch mit dabei seid. Und jetzt ist ja bekanntlich Sommerzeit. Damit verknüpft man die Urlaubszeit und man macht im Urlaub natürlich Fotos. Aber habt ihr euch eigentlich schon mal gefragt, wie das Ganze funktioniert mit so einer Kamera? Lukas Prosser hat sich's angeschaut.
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2: Bitte lächeln.
3: Ach ja, Familienfotos. Wie wir sie alle lieben, oder? Mutti zuppelt noch bis eine Sekunde vor dem Auslöser an so einem Manns Hemd rum.
4: Mein Bub, wie schaust du aus?
3: Papa versteckt die Bierflasche hinter seinem Rücken und Opa steht kurz vor knapp auf, weil er denkt, das Foto ist schon gemacht. Fantastisch. Aber wenn man sich mal überlegt, was da eigentlich passiert, dann ist es einfach nur großartig. Die Kamera ist ein technisches Wunderwerk. Sie fängt Momente ein, genauso wie wir sie durch unser eigenes Auge sehen. Wie geht das? Also so einfach erklärt wie möglich, eine Kamera fängt Licht ein. Das Licht fällt durch das sogenannte Objektiv, fällt durch die Blende, die bestimmt wie scharf das Bild am Ende ist, und trifft dann auf den Sensor. Früher war das der Film, den man in Kameras so einlegen musste. In diesem Sensor existieren Millionen von elektronischen Pixeln und diese wandeln das Licht in digitale Daten um, in Einsen und Nullen, so wie jeder Computer arbeitet. Und daraus entsteht am Ende ein Bild. Die erste Kamera gab es 1839, hier dauerte ein Foto 30 Minuten. Der Fotografierte musste absolut still sitzen, also fast genauso schlimm wie das Familienfoto.
5: Hey, wo ist Opa hin? Er ist nach 29 Minuten aufgestanden, verdammt!
3: Eine Kamera, die fängt Momente ein, unabhängig von Raum und Zeit. Befördert uns zurück an diese Tage und umso älter wir werden, umso wertvoller werden diese Erinnerungen. Also knipst so viel ihr könnt, nicht für Instagram oder den WhatsApp-Status, sondern für euch.
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0: Abkühlung kommt endlich näher. Unser Radio Schwaben-Wetterexperte Kai Zorn hat eine große Erlösung angekündigt.
1: Die Temperaturen gehen bis Mittwoch auf Werte von um die 25 Grad mit Sonne und um die 20 Grad mit Regen zurück.
2: Und eine herzenserwärmende Aktion aus dem Landkreis Augsburg hat uns heute Morgen das erste Lächeln der Woche geschenkt. Markus Lutzenberger vom CSC Batzenhofen hat mit seinem Team was Tolles gemacht.
3: Die jungen Fußballer entschieden sich, ihren Pokal weiterzugeben. An die Kinderabteilung der Uniklinik Augsburg.
0: Den Start in die neue Woche haben wir schon mal überstanden und der Rest, der wird zunehmend

0: wie auf der Bahnhofstraße in Senden. Gute und sichere Fahrt.
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0: Wir liefern euch den perfekten Mix aus 80ern, 90ern und den Hits von heute. Egal ob Neuses, Günzburg oder Lindau. Durch diese Stunde begleitet euch Andrea Alimente. Ich wünsche euch viel Spaß.
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3: Es ist 9 Uhr und 27 Minuten. 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
4: Am Vormittag ist es bei uns zwischen Nordschwaben und dem Allgäu noch wechselhaft. Mit einzelnen Schauern, örtlich auch mit einem kurzen Gewitter. Bis zum Mittag lockert es mehr und mehr auf. Danach zeigt sich oft die Sonne. Und die Temperaturen stehen heute bei 26 bis 28 Grad. Der Radio Schwaben 3-Tage-Trend. Morgen gibt es erst viele Wolken. Am Nachmittag dann längere freundliche Abschnitte. Und dazu verbreitet 29 bis 30 Grad. Am Mittwoch ist es wieder unbeständiger, mit Schauern und einzelnen Gewittern, im Allgäu teils schon früher. Im weiteren Wochenverlauf ist es wechselhaft und etwas kühler. Aktuell meldet Friedberg 20 Grad, Bad Wörishofen 20 Grad und Burgau 24 Grad bei wolkenlosem Himmel.
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4: Vorsicht auf der A8 Stuttgart Richtung München zwischen Augsburg-Ost und Friedberg wegen einer ungesicherten Unfallstelle und Personen auf der Fahrbahn. Vorsicht auch auf der A8 München Richtung Stuttgart zwischen Oberelch und Ulm-Ost. Dort liegt ein Kantholz auf dem linken Fahrstreifen. Auf der A96 Lindau Richtung München auf Höhe Memmingen-Ost besteht Gefahr durch eine ungesicherte Unfallstelle. Und auf der B300 Augsburger Straße Memmingen Richtung Augsburg zwischen Gessertshausen und dem Abzweig nach Hausen hat es einen Unfall gegeben. Und hier die neuesten Blitzer auf Radio Schwaben. In der Mühlhauser Straße und am Klinkerberg in Augsburg. Auf der B25 bei Harburg. Auf der B25 bei Donauwörth und in der Mehringer Straße in Weil. Auf der B17 bei Königsbrunn gibt es eine Abstandsmessung. Kommt gut ans Ziel.
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4: Wir spielen nonstop eure Lieblingshits am Stück für ganz Bayerisch, Schwaben und das Allgäu. Starten wir rein, mein Name ist Andrea Alimente und jetzt für euch Spandau Ballet mit True, Killing Me Softly with His Song von Fugees und Don't Get Me Wrong von Pretenders. Und jetzt aufdrehen.
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1: Am Vormittag ist es bei uns zwischen Nordschwaben und dem Allgäu noch wechselhaft. Einzelne Schauer ziehen rasch ab, danach lockert es mehr und mehr auf. Am Mittag und Nachmittag zeigt sich häufig die Sonne. Dazu ist es warm mit 25 bis 28 Grad. Heute Abend ist es meist trocken, bei einem Mix aus Wolken und freundlichen Abschnitten. In der Nacht sinken die Werte auf 16 bis 19 Grad. Der Radio Schwaben 3-Tage-Trend. Morgen erst viele Wolken, später wieder freundlicher und am Nachmittag verbreitet warm bis heiß mit 28 bis 30 Grad. Zum Abend hin sind vor allem Richtung Allgäu erneut Schauer und Gewitter möglich. Am Mittwoch ist es unbeständiger, mit Regen, Schauern und einzelnen Gewittern, im Allgäu teils kräftiger. Im weiteren Wochenverlauf bleibt es wechselhaft und etwas kühler. Die aktuellen Wetterwerte. In Aindling 20 Grad bei Regen, in Mauerstetten 22 Grad und stark bewölkt. In Genderkingen 23 Grad, trocken und leicht bewölkt.
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0: Es ist 9 Uhr und 58 Minuten. 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
3: Ich bin Gregor Jose Moser. Wer Benzin tankt, profitiert im Vergleich zu Diesel deutlich mehr vom Tankrabatt. Das Münchner IFO-Institut hat errechnet, beim Diesel gab es bis zum 25. Juni. Wer Benzin tankt, profitiert im Vergleich zu Diesel deutlich mehr vom Tankrabatt. Das Münchner IFO-Institut hat errechnet, beim Diesel gab

0: mitgeteilt haben, bleiben die Linien 4 und 10 bis Mitternacht außer Betrieb. Es gibt einen Ersatzverkehr mit Bussen. Am Chiemsee brennen tausende Quadratmeter Wald und Moor und das hat Folgen für den Berufsverkehr. Die A8 zwischen Übersee und Bernau ist wegen starker Rauchentwicklung komplett gesperrt. Auf beiden Seiten stauen sich die Autos. Rund 200 Feuerwehrleute kämpfen seit gestern Abend gegen die Flammen. Wie lange die Sperrung noch andauert, ist unklar. Die XXL-Fußball-WM in Nordamerika hat schon in der Vorrunde einen Zuschauerrekord gebrochen. Mehr als 4,6 Millionen Menschen haben die 72 Gruppenspiele in den Stadien verfolgt, wie die FIFA mitgeteilt hat. 215 Tore sind außerdem in der Vorrunde gefallen. Bei der kompletten WM 2022 in Katar waren es nur 172.
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2: Vorsicht auf der A8 Stuttgart Richtung München zwischen Augsburg-Ost und Friedberg. Dort gibt es eine ungesicherte Unfallstelle. Außerdem sind Personen auf der Fahrbahn. Auf der B300 Augsburger Straße von Memmingen Richtung Augsburg zwischen Gessertshausen und dem Abzweig nach Hausen hat es einen Unfall gegeben. Und hier die neuesten Blitzer auf Radio Schwaben. In Augsburg auf der Familie-Einstein-Straße und der Mühlhauser-Straße. Auf der B25 bei Harburg, auf der B25 bei Donauwörth sowie auf der B17 bei Königsbrunn gibt es eine Abstandsmessung. Gute und sichere Fahrt.
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1: Hallo, ich bin Ete Tütter aus Fremden und ich wünsche mir Metallica. Außerdem wünsche ich ganz viele schöne Grüße an Franzi und Lukas, an kleinen Fakten.

0: Abkühlung kommt endlich näher. Unser Radio Schwaben-Wetterexperte Kai Zorn hat eine große Erlösung angekündigt.
1: Die Temperaturen gehen bis Mittwoch auf Werte von um die 25 Grad mit Sonne und um die 20 Grad mit Regen zurück.
2: Und eine herzenserwärmende Aktion aus dem Landkreis Augsburg hat uns heute Morgen das erste Lächeln der Woche geschenkt. Markus Lutzenberger vom CSC Batzenhofen hat mit seinem Team was Tolles gemacht.
3: Die jungen Fußballer entschieden sich, ihren Pokal weiterzugeben. An die Kinderabteilung der Uniklinik Augsburg.
0: Den Start in die neue Woche haben wir schon mal überstanden und der Rest, der wird zunehmend einfacher.
2: Schönen Restmontag an euch alle. Wir hören uns morgen wieder.
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1: Es ist 10 Uhr und 26 Minuten. 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
2: Heute am Vormittag wechseln Wolken und einzelne Schauer. Bis zum Mittag ist es warm mit 25 bis 28 Grad. Später zeigt es sich wechselhaft und am Abend sind nur noch vereinzelt Schauer dabei. Dazu weht zwischen Nordschwaben und dem Allgäu meist nur leichter Wind. Der Radio Schwaben 3-Tage-Trend. Morgen gibt es oft noch viele Wolken. Am Nachmittag ist es freundlicher und warm mit 27 bis 30 Grad. Zum Abend ziehen vor allem Richtung Allgäu wieder Schauer und einzelne Gewitter auf. Am Mittwoch geht es deutlich unbeständiger weiter. Mit Regen, Schauern und im Allgäu auch Gewittern. Im weiteren Wochenverlauf ist es wechselhaft und spürbar kühler. In Eichach 21 Grad bei Regen, in Buxheim 24 Grad und trocken, sowie in Möttingen 24 Grad.
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2: Vorsicht auf der A96 Lindau Richtung München. Auf Höhe Kreuz Memmingen liegen im Baustellenbereich Fahrzeugteile auf der Fahrbahn. Außerdem gab es dort einen Unfall. Und hier die neuesten Blitzer auf Radio Schwaben. In Augsburg auf der Familie Einsteinstraße und der Mühlhauser Straße sowie auf der B25 bei Harburg. Auf der B25 bei Marktoffingen und der Krumbacher Straße in Schwabmünchen gibt es eine Abstandsmessung. Auf der B17 bei Königsbrunn sowie auf der A96 bei Penzing. Die kostenfreie Verkehrs- und Blitzer-Hotline 08000 11 82 11.
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2: 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Diese Stunde ist für alle, die arbeiten müssen. Freut euch auf The One and Only mit Chesney Hawks, Josephine von Chris Rea und Im Too Sexy mit Right Said Fred.
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2: Heute am Mittag ziehen bei uns noch einzelne Schauer durch. Dazwischen zeigt sich auch mal die Sonne. Bis zum Nachmittag ist es wechselhaft. Mit den freundlichsten Abschnitten zwischen Nordschwaben und dem Allgäu eher Richtung Nordschwaben. In Augsburg und weiter südlich halten sich die Wolken teils länger. Am Abend klingen die Schauer meist ab. In der Nacht ist es dann oft trocken bei rund 16 bis 19 Grad. Der Radio Schwaben 3-Tage-Trend. Morgen ist es erst noch oft wolkig, später verbreitet freundlicher und warm mit 27 bis 30 Grad. Zum Abend sind vor allem im Allgäu wieder Schauer und Gewitter möglich. Am Mittwoch folgt deutlich unbeständigeres Wetter, mit Schauern und einzelnen Gewittern, im Oberallgäu auch kräftiger. Am Donnerstag ist es meist stark bewölkt und etwas kühler. Derzeit meldet Fischach bedeckt bei 25 Grad. In Jengen stark bewölkt bei 22 Grad. In Holzheim Regen bei 23 Grad.
0: 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Es ist 10 Uhr und 58 Minuten. 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
3: Ich bin Moritz Einzel. Hinter uns liegt ein glühend heißes Wochenende und das heizt auch nochmal die Diskussion an, wie der Hitzeschutz verbessert werden kann. Der Bund sieht hier Länder und Kommunen in der Pflicht. Umweltminister Schneider hat in dem Zusammenhang auf das Sondervermögen des Bundes verwiesen. Im Deutschlandfunk sagte er, das Geld reiche aus, um etwa die Forderung der Grünen umzusetzen, öffentliche Gebäude wie Krankenhäuser, Pflegeeinrichtungen, Schulen und Kitas mit solarstrombetriebenen Klimaanlagen auszustatten. In Deutschland sind vor allem Länder und Kommunen zuständig für Hitzeschutz. Der Bund kann unterstützen und fördern. Wegen der großen Trockenheit haben Waldbrände aktuell leichtes Spiel. Am Chiemsee sind seit Mitternacht Dutzende Feuerwehrleute dabei, mehrere tausend Quadratmeter Wald- und Moorfläche zu löschen. Wegen des vielen Rauchs ist die angrenzende A8 gesperrt, wie ein Polizeisprecher gesagt hat. Die gute Nachricht, die Waldbrandgefahr sinkt in den kommenden Tagen deutlich. Der Tankrabatt läuft morgen zum 30. Juni wieder aus. Mit Blick auf wahrscheinliche Preissteigerungen hat Verkehrsminister Schnieder der Rheinischen Post gesagt, man werde die Situation beobachten und dann die richtigen Schritte daraus ableiten. Berechnungen des IFO-Instituts zeigen, bei Diesel wurde der Rabatt nur teilweise an die Verbraucher weitergegeben, bei Super E5 und Super E10 dagegen fast komplett. 5 Tage nach Zeigen. Bei Diesel wurde der Rabatt nur teilweise an die Verbraucher weitergegeben, bei Super E5 und Super E10 dagegen fast komplett.

0: sowie die 215 Tore, die bisher fielen. Zum Vergleich, bei der gesamten WM 2022 in Katar gab es 172 Treffer, allerdings auch in nur 64 Partien insgesamt.
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2: Vorsicht auf der A96 Lindau Richtung München. Auf Höhe Kreuz Memmingen liegen im Baustellenbereich Fahrzeugteile auf der Fahrbahn. Außerdem hat sich dort ein Unfall ereignet. Und hier die neuesten Blitzer auf Radio Schwaben. In Augsburg auf der Familie Einsteinstraße und auf der B25 bei Harburg. Auf der Krumbacher Straße in Schwabmünchen, an der Sinnbergstraße in Sonthofen sowie auf der B15 bei Marktoffingen. Auf der B17 bei Königsbrunn und auf der A96 bei Penzing gibt es eine Abstandsmessung. Kommt's gut an.
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2: Für das Ries, die Region Augsburg und das Allgäu, Andrea Alimente begleitet euch durch den Montag. Hier läuft, was ihr wirklich hören wollt. Hier ist die nächste Musikrunde.
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0: Es ist 11 Uhr und 25 Minuten. 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
1: Heute Mittag dominieren dichte Wolken, dazu ziehen örtlich Schauer durch. Am Nachmittag lockert es zwischen Nordschwaben und dem Allgäu stellenweise etwas auf. Insgesamt ist es aber wechselhaft und warm mit 25 bis 28 Grad. In der Nacht kühlt es auf 16 bis 19 Grad ab. Im Donautal kann sich zum frühen Dienstag örtlich Nebel bilden. Der Radio Schwaben 3-Tage-Trend. Morgen ist es erst noch oft wolkig, später zeigt sich häufiger die Sonne. Am Abend sind vor allem Richtung Allgäu wieder Schauer und einzelne Gewitter möglich. Am Mittwoch bleibt es unbeständig mit Schauern und Gewittern, im Oberallgäu auch kräftiger. Und am Donnerstag ist es meist stark bewölkt, zeitweise fällt etwas Regen, dazu ist es spürbar kühler. Derzeit liegen die Temperaturen in Pöttmes bei 22 Grad, in Lindau bei 24 Grad und trocken, sowie in Kaisheim bei Regen 21 Grad.
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1: Vorsicht auf der B10 Augsburg Richtung Ulm zwischen Neu-Ulm und Adenauerbrücke. Dort hat es einen Unfall gegeben, Grund sind Personen auf der Fahrbahn. Und hier die neuesten Blitzer auf Radio Schwaben. Auf der Friedrich-Ebert-Straße und der Familie-Einstein-Straße in Augsburg. Auf der OA15 bei Altusried sowie auf der Krumbacher Straße in Schwabmünchen. Und auf der A96 bei Penzing gibt es eine Abstandsmessung. Gute Fahrt mit Radio Schwaben.
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1: Wir spielen nonstop eure Lieblingshits am Stück. Für ganz Bayerisch-Schwaben und das Allgäu. Für einen schönen Mittag begleiten wir euch gut gelaunt durch den Montag. Und jetzt für euch Billy Idol mit Eyes Without a Face, No Regrets von Robbie Williams und Billy Ocean mit When the Going Gets Tough, the Tough Get Going. So klingt Radio Schwaben.
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2: In diesem Mittag dominieren dichte Wolken, dazu sind einzelne Schauer möglich. Am Nachmittag ist es wechselhaft mit kurzen Auflockerungen zwischendurch und zwischen Nordschwaben und dem Allgäu, besonders im Unterallgäu, auch mal mit einem Regenschauer. Die Temperaturen liegen heute meist zwischen 24 und 28 Grad. Der Radio Schwaben 3-Tage-Trend. Morgen gibt es oft noch viele Wolken, später ist es freundlicher und am Nachmittag warm bis knapp 30 Grad. Zum Abend hin steigt vor allem im Allgäu das Gewitterrisiko. Am Mittwoch ist es unbeständig, mit Schauern und einzelnen Gewittern. Im Allgäu auch kräftiger. Im weiteren Wochenverlauf setzt sich die Abkühlung fort. Dann nur noch 23 bis 24 Grad. Derzeit meldet Rehling bedeckt bei 24 Grad. In Füssen trocken bei 21 Grad. In Tapfheim 22 Grad.
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0: Es ist 11 Uhr und 56 Minuten. 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
4: Ich bin Moritz Einzel. Deutschland hat mehrere extrem heiße Tage hinter sich. Der vorläufige Rekord lag bei 41,7 Grad im Osten Brandenburgs. Heute zu Wochenbeginn sinken die Temperaturen, doch Feld- und Waldbrände sorgen für Probleme. Mehr von Ursula Winkler.
5: Ein Temperaturrekord nach dem nächsten. Wissenschaftler sagen, so eine Hitzewelle wie aktuell wäre vor 50 Jahren praktisch unmöglich gewesen. Sie sehen einen klaren Effekt durch den Klimawandel. Die Grünen fordern ein Abkühl-Sofortprogramm von der Regierung, etwa Klimaanlagen mit Solarstrom und mehr Grün in den Städten. Kanzler Merz könne aus dem klimatisierten Kanzleramt heraus die Hitze ignorieren, aber die Pflegekräfte in den Krankenhäusern nicht, sagte Fraktionschefin Dröge im ARD-Morgenmagazin.
4: Wegen eines Waldbrandes im Landkreis Traunstein war die A8 am Chiemsee seit der Nacht gesperrt. Jetzt gibt's eine gute Nachricht von der Polizei. Die Sperrung ist wieder aufgehoben. Es kann sich aber immer noch ein bisschen stauen. Dutzende Feuerwehrleute und Hubschrauber waren im Einsatz, um mehrere tausend Quadratmeter Wald- und Moorfläche nahe der Gemeinde Übersee zu löschen. Ein Flugzeug mit 225 Passagieren und 7 Crewmitgliedern an Bord ist in der Nacht am Flughafen Erfurt-Weimar notgelandet. Grund sei eine unklare Rauchentwicklung, so ein Flughafensprecher. Verletzt wurde niemand. Der Airbus der britischen Fluggesellschaft Jet2 war auf dem Weg von Griechenland nach London. Nur noch morgen gilt der Tankrabatt an Deutschlands Zapfsäulen. Verbraucherschützer haben die Mineralölbranche vor überhöhten Preissprüngen nach dem Auslaufen gewarnt. Die Chefin des Verbraucherzentrale Bundesverbands POP sagte, das Ende des Tankrabatts dürfe nicht zum Startschuss für Extragewinne werden. Das Bundeskartellamt müsse weiter genau hinsehen. Es ist das erste WM-KO-Spiel einer deutschen Fußballnationalmannschaft seit dem Finale 2014. In Boston trifft die DFB-Elf heute Abend im 16. Finale auf Paraguay. Anstoß ist um 22.30 Uhr unserer Zeit. Schon früher am Abend spielt Brasilien gegen Japan ab 19 Uhr. Und heute Nacht um 3 treffen die Niederlande auf Marokko.
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2: Vorsicht, auf der B10 Augsburg Richtung Ulm zwischen Neu-Ulm und Adenauerbrücke. Dort hat es einen Unfall gegeben. Grund sind Personen auf der Fahrbahn. Und hier die neuesten Blitzer auf Radio Schwaben. Auf der Hauptstraße in Senden und der Krumbacher Straße in Bobingen. In der Ursberger Straße in Tannhausen. Auf der OA15 bei Altusried sowie an der Sinnwagstraße in Sonthofen. Auf der A96 bei Penzing gibt es eine Abstandsmessung. Meldet Staus und Blitzer immer per WhatsApp unter 08000 11 82 11.
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2: Gute Laune? kommt sofort mit den besten Hits für Augsburg, Donauwörth und Sonthofen und ganz Bayerisch-Schwaben. Auch am heutigen Montag begleite ich euch bis 15 Uhr. Mein Name ist Andrea Alimente. Einen schönen Mittag.
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0: Abkühlung kommt endlich näher. Unser Radio Schwaben-Wetterexperte Kai Zorn hat eine große Erlösung angekündigt.
1: Die Temperaturen gehen bis Mittwoch auf Werte von um die 25 Grad mit Sonne und um die 20 Grad mit Regen zurück.
2: Und eine herzenserwärmende Aktion aus dem Landkreis Augsburg hat uns heute Morgen das erste Lächeln der Woche geschenkt. Markus Lutzenberger vom CSC Batzenhofen hat mit seinem Team was Tolles gemacht.
3: Die jungen Fußballer entschieden sich, ihren Pokal weiterzugeben. An die Kinderabteilung der Uniklinik Augsburg.
0: Den Start in die neue Woche haben wir schon mal überstanden und der Rest, der wird zunehmend einfacher.
2: Schönen Restmontag an euch alle. Wir hören uns morgen wieder.
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1: Es ist 12 Uhr und 24 Minuten. 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
2: Heute Mittag dominieren dichte Wolken. Am Nachmittag sind stellenweise Schauer möglich. Dazu ist es warm bei 24 bis 28 Grad. Am Abend hält sich meist viel Bewölkung. Die Schauerneigung nimmt aber eher ab. Der Radio Schwaben 3-Tage-Trend. Morgen gibt es zwischen Nordschwaben und dem Allgäu oft erst noch Wolken, später freundliche Abschnitte und am Nachmittag warmes bis heißes Wetter mit 27 bis 30 Grad. Zum Abend sind vor allem Richtung Allgäu wieder Schauer und Gewitter möglich. Am Mittwoch ist es unbeständiger, mit Schauern und einzelnen Gewittern, im weiteren Wochenverlauf wechselhaft und etwas kühler. Im Moment in Neuss 25 Grad und stark bewölkt. In Wertach 22 Grad und bedeckt, sowie in Krumbach 25 Grad.
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2: Uns liegen im Moment keine Staus und Behinderungen vor. Und hier die neuesten Blitzer auf Radio Schwaben. In der Hans-Böckler-Straße und der rechten Brandstraße in Augsburg. Auf der Krumbacher Straße in Bobingen sowie der Hauptstraße in Senden und an der Sienwagstraße in Sonthofen. Auf der A96 bei Penzing gibt es eine Abstandsmessung. Meldet Staus und Blitzer immer per WhatsApp unter 08000 11 82 11.
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2: Ob im Auto, bei der Arbeit oder zu Hause. Egal wo ihr seid, wir sind bei euch. Starten wir rein, mein Name ist Andrea Alimente. Und jetzt für euch Bee Gees mit Alone, Into Deep von Genesis und Lionel Richie mit My Destiny. Einen schönen Mittag mit Radio Schwaben.
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1: Heute Mittag und am Nachmittag ziehen viele Wolken durch. Dazu gibt es immer wieder Schauer und örtlich auch Gewitter. Bis zum Abend lockert es zwischen Nordschwaben und dem Allgäu stellenweise etwas auf. Insgesamt bleibt es aber weiter wechselhaft bei warmen 25 bis 28 Grad. Der Radio Schwaben 3-Tage-Trend. Morgen ist es erst teils freundlich, später kommen wieder mehr Wolken und vor allem am Abend sind erneut Schauer und einzelne Gewitter möglich. Dazu stehen 28 bis 30 Grad an. Am Mittwoch geht es unbeständiger weiter, mit Regen, Schauern und regional auch Gewittern, im Allgäu teils kräftiger. Im weiteren Wochenverlauf bleibt es wechselhaft und kühler, mit vielen Wolken und zeitweise Regen. Im Moment in Inningen 26 Grad bei bedecktem Himmel, in Erkheim 23 Grad und in Weißenhorn 26 Grad bei starker Bewölkung.
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0: Es ist 12 Uhr und 57 Minuten. 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
3: Ich bin Moritz Einzel. Nach der großen Hitze vom Wochenende nimmt die Debatte um den Hitzeschutz Fahrt auf. Nach Ansicht der Grünen tut die Bundesregierung dazu wenig. Fraktionschefin Dröge im ARD-Morgenmagazin.
4: Friedrich Merz kann vielleicht aus dem klimatisierten Kanzleramt heraus die Hitze ignorieren. Aber die Pflegekräfte in den Krankenhäusern, die können das nicht. Die müssen bei brüllender Hitze arbeiten. Und die alten Menschen in den Senioreneinrichtungen, die leiden darunter, dass es keine Klimaanlagen gibt.
3: Dröge hatte ein Sofortabkühlprogramm und die Förderung von Klimasolaranlagen gefordert. Bei Höchstwerten nahe der 40 Grad sind am Wochenende mehrere Menschen in Bayern beim Baden gestorben. Die Wasserwacht des Bayerischen Roten Kreuzes zählte 4 tödliche Badeunfälle, alle in Oberbayern. Damit sind dieses Jahr im Freistaat 21 Menschen beim Baden verunglückt, 20 davon waren laut BRK Männer. Tanken wird wohl bald wieder teurer. Der Grund, der Tankrabatt läuft in der Nacht auf Mittwoch nach 2 Monaten aus. Der große Preissprung wird deshalb am Mittwoch, den 1. Juli, mittags erwartet. Da Tankstellen aber weiterhin nur mittags die Preise anheben dürfen, könnten sie das schon morgen Mittag tun. Deshalb und weil es morgen lange Schlangen geben könnte, rät der ADAC dazu, noch heute voll zu tanken. Jugendliche zwischen 14 und 18 Jahren sollten besser vor Grooming geschützt werden, findet die Bundesbeauftragte gegen Missbrauch Klaus. Als Grooming bezeichnet man die gezielte Kontaktaufnahme von Erwachsenen mit Minderjährigen im Internet mit sexuellen Absichten. Aktuell sind laut Klaus sexuelle Handlungen Erwachsener mit Jugendlichen nur in bestimmten Fällen verboten. Grooming fällt nicht darunter, wie sie in der SZ kritisiert hat. Bei der Fußball-WM, da hat Deutschland heute am späten Abend sein erstes von hoffentlich mehreren K.O.-Spielen. Im 16. Finale trifft die DFB-Auswahl auf Paraguay. Vor dem Spiel hat Bundestrainer Julian Nagelsmann Fragen beantwortet, auch ein paar auf Englisch. Und da hat er gesagt, dass es jetzt nur noch ums Gewinnen geht.
5: It's all about winning in soccer. If you win, everything is perfect. If you lose, everything is shit. So we have to win tomorrow.
3: Deutschland gegen Paraguay bei der WM. Anstoß in Boston ist um 22.30 Uhr.
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1: Ruhiger und störungsfreier Verkehr im Sendegebiet. Und hier die neuesten Blitzer auf Radio Schwaben. In der Offinger Straße und der Hans-Böckler-Straße in Augsburg. Auf der Krumbacher Straße in Bobingen, der Hauptstraße in Senden sowie an der Schönauer Straße in Lindau. An der Sienwagstraße in Sonthofen. Die kostenfreie Verkehrs- und Blitzer-Hotline 08000 11 82 11.
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1: Radio Schwaben mit dem besten Musikmix für ganz bayerisch Schwaben und das Allgäu. Es geht euch den Montag. Ich wünsche euch viel Spaß.
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3: Es ist 13 Uhr und 27 Minuten. 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
4: Heute am frühen Nachmittag wechseln Wolken und einzelne Schauer. Bis zum Abend ist es meist warm mit 25 bis 28 Grad. Im Unterallgäu und Ostallgäu fällt örtlich noch etwas Regen. In der Nacht lockert es stellenweise auf. Örtlich kann sich in Tälern und Richtung Donau flacher Nebel bilden.
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4: Morgen ist es freundlich bis wechselnd bewölkt. Am Nachmittag wird es warm bis heiß mit 28 bis 30 Grad. Zum Abend sind vor allem Richtung Alpen einzelne Gewitter möglich. Am Mittwoch ziehen zunächst Schauer, später auch Gewitter durch. Dazu ist es spürbar kühler. Im weiteren Wochenverlauf ist es unbeständig und etwas frischer in Bayerisch-Schwaben und dem Allgäu. Aktuell meldet Stadt Bergen 27 Grad und bedeckt. In Babenhausen 23 Grad und stark bewölkt. In Bissingen 25 Grad.
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4: Vorsicht auf der A7 Füssenreute Richtung Ulm. Auf Höhe der Raststätte Allgäuer Tor Ost. Dort ist die Richtungsfahrbahn wegen einer ungesicherten Unfallstelle blockiert. Außerdem befinden sich Personen auf der Fahrbahn. Vorsicht auch auf der A8 München Richtung Stuttgart zwischen Burgau und Günzburg. Dort liegen Reifenteile auf dem rechten Fahrstreifen. Und hier die neuesten Blitzer auf Radio Schwaben. In der Herrenbachstraße und der Offingerstraße in Augsburg. Auf der Krumbacher Straße in Bobingen. An der Hauptstraße in Senden sowie in der Schönauer Straße in Lindau. An der Sinnbergstraße in Sonthofen. Kommt gut ans Ziel.
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4: 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Und jetzt für euch George Michael mit Careless Whisper, Maria von Blondie und Terence Trent D'Arby mit Sign Your Name.
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2: Heute Nachmittag wechseln sich Wolken, etwas Sonne und einzelne Schauer ab. Gegen Abend lockert es stellenweise auf. Im Unterallgäu und Ostallgäu kann es aber noch nass bleiben. Die Temperaturen liegen aktuell meist zwischen 23 und 28 Grad. Der Radio Schwaben 3-Tage-Trend. Morgen ist es freundlich bis wolkig. Am Nachmittag wird es wieder warm mit 28 bis 30 Grad. Zum Abend sind vor allem Richtung Alpen einzelne Gewitter möglich. Am Mittwoch zieht zunächst Regen durch. Später gibt es nur noch kurze Auflockerungen und es ist spürbar kühler. Im weiteren Wochenverlauf ist es meist stark bewölkt. Dazu gibt es zeitweise etwas Regen und weiter gedämpfte Temperaturen in Bayerisch-Schwaben und dem Allgäu. Derzeit in Dinkelscherben 26 Grad, in Steingaden 24 Grad und in Illertissen 27 Grad. Dort ist es trocken.
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0: Es ist 13 Uhr und 56 Minuten. 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
4: Ich bin Moritz Einzel. Die Bundesregierung soll mehr für den Hitzeschutz tun. Das hat Grünen-Fraktionschefin Dröge unterstrichen. Im ARD-Morgenmagazin forderte sie ein Sofortprogramm zur Abkühlung Deutschlands.
5: Jede Senioreneinrichtung, jedes Krankenhaus, jede Kita, jede Schule braucht eine Klimaanlage in Kombination mit einer Solaranlage. Da kommt der günstige Strom her, um das Gebäude runterzukühlen. Das würde Menschenleben retten.
4: Die Grünen fordern außerdem mehr Bäume und Grünflächen in Innenstädten. Die Hitze bremst heute noch die Nürnberger Straßenbahnen. Die Linien 4 und 10 bleiben bis Mitternacht außer Dienst. Grund ist, dass gestern der Straßenbelag an einigen Stellen weich geworden ist, sodass die Straßenbahnen in Nürnberg nicht mehr sicher fahren konnten. Es gibt einen Ersatzverkehr mit Bussen. Bundespräsident Steinmeier hat zu mehr Zusammenarbeit weltweit aufgerufen. In Hamburg eröffnete er eine Nachhaltigkeitskonferenz und warnte dabei wörtlich vor einer neuen Weltunordnung. Doch um Herausforderungen wie Klimawandel, Hunger und Armut zu begegnen, brauche es internationale Zusammenarbeit und gegenseitiges Vertrauen. An dem Nachhaltigkeitstreffen nehmen 2000 Menschen aus mehr als 100 Ländern teil. Der große Teilchenbeschleuniger der Europäischen Organisation für Kernforschung in Genf ist heute früh abgeschaltet worden. In den nächsten 4 Jahren soll der Beschleuniger in wichtigen Teilen erneuert werden. Im Juni 2030 soll das neue Modul hochgefahren werden. Unter anderem hoffen Physikerinnen und Physiker, dann mehr über dunkle Materie herausfinden zu können. Endlich mal wieder ein K.O.-Spiel, heißt es für die deutsche Fußballnationalmannschaft heute bei der WM. Das 16. Finale gegen Paraguay ist tatsächlich die erste K.O.-Partie für ein DFB-Team bei einem Weltturnier seit dem Finale 2014. Anstoß in Boston ist um 22.30 Uhr deutscher Zeit. Schon um 19 Uhr trifft Brasilien auf Japan und heute Nacht um 3 beginnt die Partie Niederlande gegen Marokko.
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2: Vorsicht auf der A7 Füssenreute Richtung Ulm. Auf Höhe Raststätte Allgäuer Tor Ost ist die Richtungsfahrbahn wegen einer ungesicherten Unfallstelle und Personen auf der Fahrbahn blockiert. Der Verkehr wird an der Unfallstelle vorbeigeführt und die Feuerwehr regelt den Verkehr. Zwischen Dietmannsried und Raststätte Allgäuer Tor Ost staut es sich auf 4 Kilometern. Ihr verliert bis zu 47 Minuten. Auf der A8 Stuttgart Richtung München zwischen Adelzhausen und Odelzhausen 4 Kilometer Stau, Zeitverlust bis zu 10 Minuten. Und hier die neuesten Blitzer auf Radio Schwaben. In der Herrenbachstraße und der Offinger Straße in Augsburg. Auf der Krumbacher Straße in Bobingen, der Klostersteige in Elchingen sowie der Hauptstraße in Senden. An der Hindelanger Straße in Sonthofen, der Mindelheimer Straße in Tannhausen und der Schönauer Straße in Lindau. Gute Fahrt mit Radio Schwaben.
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2: 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Jetzt wieder die schönste Musik für euch. Von Nordschwaben bis ins Allgäu. Für euch am Mikro Andrea Alimente. Los geht's.
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0: Abkühlung kommt endlich näher. Unser Radio Schwaben-Wetterexperte Kai Zorn hat eine große Erlösung angekündigt.
1: Die Temperaturen gehen bis Mittwoch auf Werte von um die 25 Grad mit Sonne und um die 20 Grad mit Regen zurück.
2: Und eine herzenserwärmende Aktion aus dem Landkreis Augsburg hat uns heute Morgen das erste Lächeln der Woche geschenkt. Markus Lutzenberger vom CSC Batzenhofen hat mit seinem Team was Tolles gemacht.
3: Die jungen Fußballer entschieden sich, ihren Pokal weiterzugeben. An die Kinderabteilung der Uniklinik Augsburg.
0: Den Start in die neue Woche haben wir schon mal überstanden und der Rest, der wird zunehmend einfacher.
2: Schönen Restmontag an euch alle. Wir hören uns morgen wieder.
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1: Es ist 14 Uhr und 25 Minuten. 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
2: Heute Nachmittag dominieren dichte Wolken. Dazu ist es warm mit meist 24 bis 28 Grad. Örtlich sind einzelne Schauer oder auch mal ein Gewitter dabei. Am Abend lockert es zwischen Nordschwaben und dem Allgäu stellenweise etwas auf. Vielerorts hält sich aber ein wechselhafter Mix aus Wolken und kurzen Schauern. Der Radio Schwaben 3-Tage-Trend. Morgen ist es oft noch wolkig, später freundlich und sehr warm mit 28 bis 30 Grad. Zum Abend hin sind vor allem Richtung Allgäu wieder Schauer und Gewitter möglich. Am Mittwoch geht es unbeständiger weiter. Erst mit Regen, später mit einzelnen Auflockerungen. Im weiteren Wochenverlauf bleibt es wechselhaft und spürbar kühler. Derzeit in Schwabmünchen 27 Grad bei bedecktem Himmel, in Sonthofen 26 Grad bei starker Bewölkung und in Nordendorf 26 Grad.
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2: Auf der A7 Füssenreute Richtung Ulm staut es sich zwischen Dietmannsried und der Raststätte Allgäuer Tor Ost auf 4 Kilometern, sowie zwischen dem Rastplatz Leubas und der Raststätte Allgäuer Tor Ost auf 5 Kilometern. Der Zeitverlust beträgt bis zu 30 Minuten. Vorsicht auf der B17 Landsberg Richtung Augsburg zwischen Lagerlechfeld und Kleineitingen. Dort hat es einen Unfall. Grund sind Personen auf der Fahrbahn. Und hier die neuesten Blitzer auf Radio Schwaben. In der Herrenbachstraße und der Offingerstraße in Augsburg, auf der Gablingerstraße in Langwald, der Klostersteige in Elchingen und der Mindelheimer Straße in Tannhausen, auf der Hindelanger Straße in Sonthofen sowie der Schönauer Straße in Lindau. Kommt gut ans Ziel.
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2: Die Hits, die ihr in jedem Fall mitsingen könnt, für ganz Bayerisch, Schwaben und das Allgäu. Andrea Alimente wünscht euch einen schönen Montag. Freut euch auf Pet Shop Boys mit Go West, Carrie von Europe und Diana King mit Shy Guy.
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0: gleich mehr davon.
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2: Heute Nachmittag ist es bei uns meist dicht bewölkt, dazu ziehen nur vereinzelt noch Schauer durch. Am freundlichsten wird es eher Richtung Unterallgäu bei angenehmen 24 bis 28 Grad. Am Abend lockert es stellenweise etwas auf. Der Radio Schwaben 3-Tage-Trend. Morgen gibt es zwischen Nordschwaben und dem Allgäu oft noch Wolken. Später ist es freundlich und sehr warm. Zum Abend hin steigt vor allem Richtung Alpenrand die Gewitterneigung bei 28 bis 30 Grad. Am Mittwoch ist es unbeständiger, mit Schauern und einzelnen Gewittern, besonders im Allgäu. Im weiteren Wochenverlauf ist es wechselhaft und etwas kühler. Aktuell meldet Dinkelscherben 28 Grad, Obergünzburg 24 Grad und Buttenwiesen 28 Grad bei wolkenlosem Himmel.
3: 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Es ist 14 Uhr und 58 Minuten. 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
4: Ich bin Moritz Einzel. Großeinsatz der Polizei in Stade, westlich von Hamburg. Dort sind 5 Menschen durch Schüsse getötet worden. Weitere Personen wurden verletzt. Laut Polizei wurden 2 Tatverdächtige festgenommen, darunter der mutmaßliche Schütze. Demnach wurde in einer Jugendeinrichtung in der Innenstadt von Stade geschossen. Über die Hintergründe ist noch nichts bekannt, es bestehe aber keine Gefahr für die Bevölkerung, hieß es. Am heißen Wochenende sind nach Angaben der Lebensretter von der DLRG mindestens 26 Menschen beim Baden ums Leben gekommen, alles Männer und Jungen. Die Deutsche Lebensrettungsgesellschaft zählte dabei auch Vermisste mit, deren Identität bekannt ist, die aber noch nicht gefunden wurden. Ursula Winkler berichtet.
5: Die Zahl bezieht sich alleine auf die Zeit zwischen Freitag und Sonntag. Dazu kommen 7 weitere Badetote am Donnerstag. Mindestens 8 Menschen wurden in Krankenhäusern wiederbelebt. Neben Nichtschwimmern und Kindern haben auffällig oft Männer Badeunfälle. Im vergangenen Jahr waren 4 von 5 Ertrunkenen männlich.
4: Nur noch morgen gilt der Tankrabatt. Danach dürfte tanken wieder teurer werden. Der ADAC fordert jetzt, dass die Preise nach dem Auslaufen der Maßnahme schrittweise angehoben werden. Es dürfe nicht zu einem sprunghaften Preisanstieg um rund 17 Cent je Liter kommen, sagte eine Sprecherin. Der ADAC fordert außerdem weitere Entlastungen, etwa eine Senkung der Stromsteuer. Die Weltgesundheitsorganisation hat Entwarnung beim Hantavirus gegeben. Der Ausbruch neige sich dem Ende zu, die Lage bleibe stabil, so WHO-Chef Tedros. In Spanien, den Niederlanden und in Südafrika seien die Quarantäne- und Nachbeobachtungszeiten abgeschlossen. 30 Kontaktpersonen würden noch nachbeobachtet. Die Basketballer des FC Bayern haben einen neuen Coach. Anton Gavel verlässt den Bundesliga-Konkurrenten Bamberg Baskets und unterschreibt einen 3-Jahres-Vertrag in München. Bayern-Präsident Herbert Hainer bezeichnete den gebürtigen Slowaken Gavel als absoluten Wunschkandidaten. Er war früher schon Spieler bei den Münchnern. Als Coach wurde Gavel deutscher Meister mit Ulm 2023 und Pokalsieger mit Bamberg in diesem Jahr.
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6: Vorsicht bitte auf der B17, Landsberg Richtung Augsburg, zwischen Lager Lechfeld und Kleineitingen, hier hat sich ein Unfall ereignet. Aktuelle Blitzer stehen in Dillingen auf der Werner-von-Siemens-Straße, in Sonthofen auf der Sonthofer Straße, in Augsburg wird am Klinkerberg und auf der Morellstraße geblitzt, in Holzheim steht ein Blitzer auf der Staatsstraße 2021 und in Langweid auf der Gablinger Straße.
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6: Ja, Gott sei Dank, jetzt ist es ein bisschen abgekühlt, jetzt zum Start in die neue Woche. Nicht mehr so heiß wie die letzten Tage, vor allen Dingen auch am Wochenende. Aber heute Abend wird es heiß, wenn es nämlich darum geht, dass die deutsche Fußballnationalmannschaft bei der WM das erste K.O.-Rundenspiel gegen Paraguay bestreitet. Gleich mehr dazu, hier im Feierabend. Ich bin Ralf Hohn, hallo.
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1: Lukas Prosser ist bei mir. Lukas, grüß dich. Hi.
2: Servus, Ralf. Grüß dich.
1: Das erste K.O.-Spiel der deutschen Fußballnationalmannschaft bei der WM heute Abend um 22.30 Uhr. In der Nähe von Boston wird gegen Paraguay gespielt. Nehmen uns doch mal kurz mit.
2: Ja, jetzt ist es soweit. Wir sind im 16. Finale angekommen. Und ja, so doof es klingt, aber jetzt geht's eigentlich erst so richtig los. Weil ab jetzt spielen wir in der sogenannten K.O.-Phase. Und das hört sich nicht nur aggressiv an, es ist auch ziemlich aggressiv. Weil wer verliert, für den ist die WM sofort vorbei. Also jetzt zählt's.
1: Aggressiv ist vielleicht ein gutes Stichwort. Was erwartet uns da für ein Gegner?
2: Also erstmal ist Paraguay Gruppendritter geworden. Das ist schon mal was Gutes, denn weil wir Gruppenerster in unserer Gruppe waren, wurde uns der Schwächste aus einer anderen Gruppe zugelost. Und das ist eben Paraguay aus der Gruppe D. Also ist auf jeden Fall schon mal ein Vorteil. Allerdings sind die Südamerikaner auf keinen Fall zu unterschätzen, weil die haben so als Underdog nichts zu verlieren und die können definitiv Fußball spielen. Also wir haben gegen Ecuador gesehen, wie schnell das mal gehen kann. Und dazu ist Paraguay ein absolutes Fußballland und für die Spieler ist es eine unfassbare Ehre, so eine WM für ihr Land zu spielen. Die werden kämpfen, beißen, also warm anziehen heute Abend.
1: Ja, vor allen Dingen sind sie auch sehr körperbetont. Was betrifft unsere Mannschaft?
2: Ja, also Trainer Nagelsmann erwägt Veränderungen in der Taktik, auch wenn er natürlich vor dem Spiel nicht allzu viel verraten hat, das ist klar. Aber laut ihm liefen die Trainingseinheiten am Wochenende gut und die Mannschaft ist Feuer und Flamme. Natürlich schaut nach wie vor ganz Deutschland auf Dennis Undaff. Viele wünschen sich, dass der Stürmer von Anfang an spielt, weil er bisher eine wirklich tolle WM macht. Der hat sogar schon eine Auszeichnung als bisher bester Stürmer bekommen und so. Das ist echt Wahnsinn. Aber der wird immer ziemlich spät erst eingewechselt. Und ja, da müssen wir erstmal schauen, ob es heute Abend anders ist. Was genau kommt, wird sich noch zeigen. Es bleibt auf jeden Fall spannend.
1: Alles klar. Heute Abend 22.30 Uhr geht's los. Deutschland gegen Paraguay, das erste K.O.-Spiel für unsere deutsche Nationalmannschaft bei der WM. Wir drücken die Daumen.

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0: Es ist 15 Uhr und 26 Minuten. 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
1: Zum Start in diesen Nachmittag dominieren viele Wolken, dazu gibt es nur kurze, freundliche Abschnitte. Bis zum Abend ist es meist trocken bei uns, einzelne Schauer sind aber weiter möglich, am Alpenrand auch mal mit einem kurzen Gewitter, bei Temperaturen zwischen 24 und 28 Grad.
0: Der Radio Schwaben 3-Tage-Trend.
1: Morgen ist es oft noch wolkig, später kommt wieder warmes bis heißes Wetter mit mehr Sonne. Zum Abend steigt dann vor allem Richtung Allgäu die Gewitterneigung, dazu 28 bis 30 Grad. Am Mittwoch ist es wechselhafter, mit Schauern und teils Gewittern, besonders im Süden. Im weiteren Wochenverlauf setzt sich die Abkühlung fort, dazu bleibt es häufig wolkig und zeitweise nass in Bayerisch-Schwaben und dem Allgäu. Im Moment meldet Großaitingen 27 Grad bei starker Bewölkung. In Kempten am Rathaus sind es 27 Grad bei bedecktem Himmel. In Neu-Ulm liegen die Temperaturen bei 27 Grad.
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2: Vorsicht bitte auf der B17, Landsberg Richtung Augsburg, zwischen Lagerlechfeld und Kleinaitingen, hier hat sich ein Unfall ereignet. Aktuelle Blitzer stehen in Dillingen auf der Werner-von-Siemens-Straße, in Sonthofen auf der Sonthofer Straße, in Augsburg wird am Klinkerberg und auf der Morellstraße geblitzt, in Holzheim steht ein Blitzer auf der Staatsstraße 2021 und in Langweid auf der Gablinger Straße.
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2: Vielleicht erinnert ihr euch noch, Anfang des Monats gab es im Legoland ein Fußballspiel, wo zwei Vereine gegeneinander angetreten sind. Wir haben das gemeinsam mit dem Legoland organisiert und jetzt hat der Gewinnerverein eine tolle Spende abgegeben. Um was es sich genau handelt, hört ihr gleich bei mir hier im Feierabend.
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0: mehr 80er, 90er und aktuelle Hits hier bei uns bei Radio Schwaben. Auch wenn sich momentan ja in Sachen Fußball-WM alles um Fußball dreht, aber auch die Kleinen spielen Fußball. Und wir hatten gemeinsam Anfang des Monats mit dem Legoland ein Fußballspiel organisiert, bei dem der CSC Batzenhofen aus dem Landkreis Augsburg als Sieger hervorging. Und jetzt haben die sich entschieden, ihren Pokal, den sie gewonnen haben, für krebskranke Kinder zu spenden. Dazu gibt's auch noch einen Geldbetrag von 450 Euro, der bei einem Vereinsfest auch noch gesammelt wurde. Markus Lutzenberger, der Trainer vom CSC Batzenhofen.
1: Ein Pokal, der eigentlich für einen sportlichen Erfolg stand, wurde jetzt zu einem Zeichen der Hoffnung. Die F1-Jugend des CSC Batzenhofen-Höblingen durfte durch eine Aktion von Radio Schwaben und dem Legoland Günzburg an der Lego-Weltmeisterschaft teilnehmen und dort den Lego FIFA World Cup gewinnen. Doch die jungen Fußballer entschieden sich, ihren Pokal weiterzugeben an die Kinderabteilung der Uniklinik Augsburg. Gemeinsam mit einer Süßigkeitenspende soll er dort Kindern, die gegen den Krebs kämpfen, ein Lächeln schenken.
0: Wunderbar, eine tolle Aktion. Vielen Dank an alle Beteiligten, vielen Dank ans Legoland, vielen Dank auch an den Fußballverein, der leider nicht gewonnen hat, und natürlich auch an den CSC Batzenhofen, an alle, die damit zu tun haben und die diesen Tag vor allen Dingen auch so schön mitgestaltet haben. Und vielen, vielen Dank an dieser Stelle natürlich auch für diese tolle Spende.

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So ziemlich jeder hat ja mittlerweile, ja, ich sag mal, eine Videokamera oder ein Fotoapparat dabei, indem er sein Handy mit sich führt. Da kann man ja mittlerweile auch schon eine ganze Menge machen an Videos und Fotos. Ja, gibt mit Sicherheit auch noch einige, die richtig eine Spiegelreflexkamera oder was nutzen. Das sind dann eher so die professionelleren Fotografen, sage ich jetzt mal. Heute ist nämlich Tag der Kamera und mehr zum Thema Kamera gibt's um kurz nach vier bei mir in Wissen in 60 Sekunden.

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2: Heute Nachmittag wechseln sich bei uns Sonne und Wolken ab. Bis zum Abend bleibt es meist trocken. In Bayerisch-Schwaben und dem Allgäu liegen die Werte aktuell oft zwischen 26 und 29 Grad. Der Radio Schwaben 3-Tage-Trend. Morgen geht es nach einem oft noch freundlichen Start mit viel Wärme weiter. Später sind vor allem zum Abend hin wieder einzelne Schauer möglich bei 28 bis 30 Grad. Am Mittwoch wird es deutlich unbeständiger mit Schauern und Gewittern. Im Allgäu teils schon am Vormittag. Am Donnerstag bleibt es meist stark bewölkt und zeitweise nass. Dazu setzt sich die Abkühlung fort. In Inningen 28 Grad bei starker Bewölkung, in Bad Grünenbach 26 Grad und trocken, sowie in Harburg 26 Grad bei starker Bewölkung.
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0: Es ist 15 Uhr und 56 Minuten. 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
4: Ich bin Moritz Einzel. Bei Schüssen in einer Jugendhilfeeinrichtung im niedersächsischen Stade sind 5 Menschen gestorben. 2 Personen wurden festgenommen. Darunter ist auch der mutmaßliche Schütze, hieß es von der Polizei. Ronny Thorau berichtet.
5: Zahlreiche Rettungswagen und Polizeiautos sind vor Ort. Auf Bildern sind auch Frauen zu sehen mit Babys in Tragen. Über die Hintergründe sei aber noch nichts Genaues bekannt, erklärte die Polizei. Sie postete auch Warnungen an die Bevölkerung, den Bereich weiträumig zu meiden. Die 5 Toten sollen Erwachsene sein, weitere Menschen wurden offenbar verletzt. Stade liegt etwa 40 Kilometer westlich von Hamburg.
4: Der Tankstellenverband BFT erwartet, dass das Ende des Tankrabatts erst am Mittwochmittag an den Zapfsäulen ankommt. Wegen der 12-Uhr-Regel könnten die Preise um Mitternacht nicht erhöht werden, sagte Verbandschef Müller. Der Verband kritisiert die Regel als Nachteil für Tankstellen und Verbraucher. Das Mittagsgeschäft sei dadurch praktisch tot. Der aktuelle Juni in Bayern ist der zweitheißeste seit Beginn der Wetteraufzeichnungen. Das hat der Deutsche Wetterdienst nach vorläufigen Messungen mitgeteilt. Nur im Jahr 2003 war es demnach noch heißer. Insgesamt lag die Mitteltemperatur im Juni bei 19,7 Grad und damit fast 5 Grad höher als im Vergleichszeitraum der letzten 30 Jahre. Die Sonne schien in diesem Juni in Bayern 55 Stunden länger als im Vergleichszeitraum. Fast 42 Jahre nach dem gewaltsamen Tod der 19-jährigen Maria Köhler hat das Landgericht Aschaffenburg ihren Ex-Freund zu einer lebenslangen Haftstrafe wegen Mordes verurteilt. Der 67-Jährige gestand, die angehende Krankenschwester 1984 nach einem Streit getötet zu haben. Der Verdächtige war dann in die Türkei geflohen und blieb jahrzehntelang auf der Flucht. Er konnte erst im vergangenen Jahr gefasst werden. Bei der Fußball-WM in den USA, Mexiko und Kanada hat die K.O.-Runde begonnen. Heute Abend bestreitet die deutsche Nationalmannschaft ihr 16. Finale gegen Paraguay. Anstoß in Boston ist um 22.30 Uhr. Bereits um 19 Uhr trifft Brasilien auf Japan. Und in der Nacht ab 3 Uhr spielen die Niederlande gegen Marokko.
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6: Vorsicht bitte auf der B17, Landsberg Richtung Augsburg, zwischen Lagerlechfeld und Kleineitingen, hier hat sich ein Unfall ereignet. Aktuelle Blitzer stehen in Dillingen auf der Werner-von-Siemens-Straße, in Sonthofen auf der Sonthofer Straße, in Augsburg wird am Klinkerberg und auf der Morellstraße geblitzt, in Holzheim steht ein Blitzer auf der Staatsstraße 2021 und in Langweid auf der Gablinger Straße.
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6: So, nachdem wir jetzt wieder umfassend informiert sind, ist mehr Zeit für unsere Musik, für die beste Playlist im Feierabend. Mehr 80er, 90er und aktuelle Hits. Ihr habt Radio Schwaben eingeschaltet. Ich sag danke dafür. Ich bin Ralf Hohn.
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2: Bitte lächeln.
3: Ach ja, Familienfotos. Wie wir sie alle lieben, oder? Mutti zuppelt noch bis eine Sekunde vor dem Auslöser an Sohnemanns Hemd rum.
4: Mein Bub, wie schaust du aus?
3: Papa versteckt die Bierflasche hinter seinem Rücken und Opa steht kurz vor knapp auf, weil er denkt, das Foto ist schon gemacht. Fantastisch. Aber wenn man sich mal überlegt, was da eigentlich passiert, dann ist es einfach nur großartig. Die Kamera ist ein technisches Wunderwerk. Sie fängt Momente ein, genauso wie wir sie durch unser eigenes Auge sehen. Wie geht das? Also so einfach erklärt wie möglich, eine Kamera fängt Licht ein. Das Licht fällt durch das sogenannte Objektiv, fällt durch die Blende, die bestimmt, wie scharf das Bild

0: am Ende ist und trifft dann auf den Sensor. Früher war das der Film, den man in Kameras so einlegen musste. In diesem Sensor existieren Millionen von elektronischen Pixeln und diese wandeln das Licht in digitale Daten um, in Einsen und Nullen, so wie jeder Computer arbeitet. Und daraus entsteht am Ende ein Bild. Die erste Kamera gab es 1839. Hier dauerte ein Foto 30 Minuten. Der Fotografierte musste absolut still sitzen. Also fast genauso schlimm wie das Familienfoto.
1: Hey, wo ist Opa hin? Er ist nach 29 Minuten aufgestanden. Verdammt!
0: Eine Kamera, die fängt Momente ein. Unabhängig von Raum und Zeit, befördert uns zurück an diese Tage. Und umso älter wir werden, umso wertvoller werden unsere Erinnerungen. Also knipst so viel ihr könnt. Nicht für Instagram oder den WhatsApp-Status, sondern für euch.
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1: Es ist 16 Uhr und 27 Minuten. 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
2: Heute Nachmittag gibt's bei uns Sonne und Wolken im Wechsel. Bis zum Abend bleibt es meist trocken, nur vereinzelt zieht noch ein kurzer Schauer durch. Dazu ist es warm mit rund 26 bis 29 Grad. In der Nacht lockern die Wolken etwas auf, die Luft bleibt aber mild. Der Radioschwaben 3-Tage-Trend. Morgen ist es zwischen Nordschwaben und dem Allgäu erst freundlich, später ziehen mehr Wolken auf und am Nachmittag ist es erneut warm mit 29 bis 30 Grad. Am Mittwoch ist es deutlich unbeständiger, mit Schauern und Gewittern, im Allgäu teils schon am Vormittag. Im weiteren Wochenverlauf bleibt es wechselhaft und spürbar kühler. Aktuell meldet Augsburg am Rathausplatz 27 Grad, Nesselwang 25 Grad und Monheim 27 Grad bei leicht bewölktem Himmel.
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4: Ihr habt soweit freie Fahrt in den Feierabend. Es klemmt ein bisschen auf der B17 Landsberg Richtung Augsburg zwischen Lagerlechfeld und Kleineitingen. Hier hat es einen Unfall gegeben, hier dauert es ein bisschen länger. Geblitzt wird in Neu-Ulm auf der Otto-Hahn-Straße. In Augsburg steht ein Blitzer am Klinkerberg. In Dillingen wird auf der Werner-von-Siemens-Straße geblitzt. In Sonthofen auf der Sonthofer Straße. In Holzheim auf der Staatsstraße 2021. Und in Langweid steht einer auf der Gablinger Straße.
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4: Deutschland gegen Paraguay, heute Abend das erste K.O.-Spiel bei der Fußball-WM und es ist ja mit 22.30 Uhr unter der Woche schon eine recht späte Anstoßzeit. Wie man sich am besten wach hält und danach vielleicht auch wieder runterkommen kann, das besprechen wir gleich hier im Feierabend.
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0: Kommt gut durch den Montagnachmittag. Hoffe, er hat soweit gut gepasst, der erste Arbeitstag der neuen Woche. Nach diesem heißen Wochenende haben viele ja sowieso wahrscheinlich auch relativ schlecht geschlafen, weil die Nächte ja zum Teil subtropisch waren. Nun ist jetzt heute Abend Fußball angesagt und zwar erst zu einer sehr späten Anstoßzeit für unter der Woche. 22.30 Uhr geht's erst los. Heute Abend im ersten K.O.-Spiel für die deutsche Fußballnationalmannschaft bei der WM gegen Paraguay. Ronny Thorau, was macht das mit uns?
1: Ja, nicht nur, dass eine halbe Stunde später nochmal mehr ins Schlaf Kontor schlägt. Man hat ja jetzt auch nicht wie letzte Woche nur noch den Freitag vor dem Wochenende zu überstehen, sondern wer jetzt Montag spät Fußball guckt, schleppt die Müdigkeit in eine volle Restwoche noch von Dienstag bis Freitag rein. Und dazu kommt ja noch K.O.-Runde, heißt ja auch, es könnte Verlängerung und Elfmeterschießen geben. Plus Trinkpausen, plus Nachspielzeit. Also wenn es hart läuft, sind wir erst um 1 Uhr im Bett. Da könnte am nächsten Morgen dann der Begriff K.O.-Runde auch für Fußballgucker ganz wörtlich gelten.
0: Ja, das stimmt. Viele gehen ja vielleicht sogar schon um 10:30 normalerweise ins Bett. Wie kann man sich denn wach halten?
1: Ja, das eine ist nicht nachts Wachmachmittel nehmen, um das Spiel gut durchzustehen. Denn die Wirkung von Kaffee zum Beispiel bricht ja nicht dann ab, wenn das Spiel aus ist. Und dann ist man eben noch länger wach. Was auch hilft, weniger fettes und schweres Essen an so einem späten Fußballabend, auch wenn es vielleicht schwer fällt. Der Magen hält einen sonst auch nochmal extra wach. Alkohol übrigens auch. Und dann nach dem Spiel ist kurz runterkommen ganz gut. Besser vielleicht sogar, als sich sofort ins Bett zu hauen, aber dann eben doch nicht schlafen zu können. Also vielleicht lieber doch nochmal eine Seite im Buch lesen oder beim Zähneputzen einen kurzen, ruhigen Spaziergang durch die Wohnung machen.
0: Und ich sag mal, Schlafenszeit, so man sagt ja immer ein Vielfaches von 1,5 Stunden, ne? Warum ausgerechnet das?
1: Ja, das sagen Schlafexperten, weil unser Körper in rund 1,5 Stunden einmal die üblichen Schlafphasen durchläuft. Wenn man da mittendrin vom Wecker rausgerissen wird, vielleicht aus der Tiefschlafphase, dann ist man oft müder, als wenn man weniger lange schläft, aber zumindest in abgeschlossenen 1,5 Stunden Phasen. Also es kann gut sein, dass man sich nach 4,5 Stunden Schlaf fitter fühlt als nach 5,5. Und ansonsten gilt den Dienstag einfach ruhig angehen, wichtige Termine zum Beispiel vielleicht schieben und eine Mittagspause mit einem Powernap einbauen.
0: Ja, wollen wir mal schauen, wie es dann heute Abend ausgeht, wie lange das Spiel geht, hängt natürlich tatsächlich davon ab, ne, ob es noch Verlängerung oder Elfmeterschießen gibt. Also würden meine Nerven, glaube ich, nie aushalten. Ich hoffe, die Jungs schaffen das in 90 Minuten.

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Ich glaube, die meisten sind wirklich froh, dass die große Hitze jetzt hoffentlich erstmal vorbei ist. Das war ja zum Teil unerträglich. Man konnte es ja nur noch irgendwie im Badesee, im Pool oder sonst wo aushalten, jetzt am vergangenen Wochenende. Jetzt ist es dann doch einiges abgekühlt und Schauer und Gewitter, da müssen wir auch mal wieder zwischendurch mitrechnen, wie die Wetterwoche sich so entwickelt. Das hören wir gleich um kurz nach 5 von Kai Zorn, unserem Wetterexperten.

0: gleich mehr davon. 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
1: Heute am frühen Abend wechseln sich bei uns Wolken ab. Bis Mitternacht ist es meist trocken, nur vereinzelt sind noch Schauer möglich. Dazu ist es angenehm warm mit 20 bis 28 Grad. Der Radio Schwaben 3-Tage-Trend. Morgen ist es erst freundlich, später ziehen mehr Wolken auf und am Nachmittag sind einzelne Schauer oder Gewitter drin. Dazu ist es noch einmal warm mit 29 bis 30 Grad. Am Mittwoch ist es deutlich unbeständiger, mit Regen, Schauern und örtlich auch Gewittern, besonders Richtung Allgäu. Im weiteren Wochenverlauf bleibt es wechselhaft und spürbar kühler in Bayerisch-Schwaben und im Allgäu. Die aktuellen Wetterwerte: in Rehling 29 Grad bei starker Bewölkung, in Mindelheim 25 Grad bei leichter Bewölkung, in Nersingen 28 Grad.
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0: Es ist 16 Uhr und 56 Minuten. 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
3: Ich bin Moritz Einzel. In Stade, westlich von Hamburg, sind 5 Erwachsene durch Schüsse getötet worden. Weitere Menschen wurden zum Teil schwer verletzt, teilte die Polizei mit. Die Tat ereignete sich in einer Jugendhilfeeinrichtung mit Mutter-Kind-Wohngruppen. 2 Tatverdächtige, darunter der mutmaßliche Schütze, wurden festgenommen. Die Hintergründe sind noch unklar. Der aktuelle Juni in Bayern ist der zweitheißeste seit Beginn der Wetteraufzeichnungen. Das teilte der Deutsche Wetterdienst mit. Nur im Jahr 2003 war es demnach noch heißer. An 12 bis 15 Tagen lag das Maximum der Lufttemperatur bei mindestens 30 Grad. Der deutschlandweite Hitzerekord wurde gestern in Neißemünde-Coburg in Brandenburg mit 41,7 Grad geknackt. Der bayerische Hitzerekord wurde am Samstag in Kitzingen mit 40,8 Grad gemessen. Wegen der anhaltenden Hitze gilt in Landau an der Isar jetzt ein Bewässerungsverbot. Die Stadtwerke haben es mit sofortiger Wirkung erlassen, weil der Wasserverbrauch um 25% gestiegen ist und die Versorgung an ihre Grenzen stößt. Verboten sind Rasen- und Poolbefüllung sowie privates Autowaschen. Auch andere bayerische Kommunen rufen zum Wassersparen auf. Nur noch morgen gilt der Tankrabatt. Danach dürfte tanken wieder teurer werden. Der ADAC fordert jetzt, dass die Preise nach dem Auslaufen der Maßnahme schrittweise angehoben werden. Es dürfe nicht zu einem sprunghaften Preisanstieg um rund 17 Cent je Liter kommen, sagte eine Sprecherin. Der ADAC fordert außerdem weitere Entlastungen, etwa eine Senkung der Stromsteuer. In wenigen Stunden bestreitet die deutsche Nationalmannschaft ihr erstes K.O.-Spiel bei dieser Fußball-WM. Im 16. Finale in Boston muss das Team von Julian Nagelsmann gewinnen, damit der Traum vom 5. WM-Titel weiterlebt. Thomas Bremser berichtet aus Boston.
4: Im Footballstadion der New England Patriots hat Superstar Tom Brady viele Erfolge gefeiert. Das plant auch das deutsche Team heute und im möglichen Viertelfinale. Die Bedingungen hier bei Boston sind optimal und auch alle Spieler sind fit. Es könnte ein Geduldsspiel werden gegen vermutlich defensiv stehende Südamerikaner.
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5: Ihr habt soweit freie Fahrt in den Feierabend. Es klemmt ein bisschen auf der B17 Landsberg Richtung Augsburg zwischen Lagerlechfeld und Klein-Eitingen. Hier hat es einen Unfall gegeben, hier dauert es ein bisschen länger. Geblitzt wird in Neu-Ulm auf der Otto-Hahn-Straße. In Augsburg steht ein Blitzer am Klinkerberg. In Dillingen wird auf der Werner-von-Siemens-Straße geblitzt. In Sonthofen auf der Sonthofer Straße. In Holzheim auf der Staatsstraße 2021. Und in Langweid steht einer auf der Gablinger Straße.
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5: Vielleicht noch schnell zum Supermarkt fahren, ein paar Knabbereien und Getränke holen, die vielleicht vom Wochenende jetzt aufgebraucht sind, weil man ja doch viel getrunken hat und vielleicht dann auch die ein oder andere Chipstüte geleert, damit der Vorrat heute Abend fürs Fußballspiel wieder aufgefüllt wird. Ich bin Ralf Hohn, kommt gut in den Feierabend.
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0: mit uns mit Radio Schwaben auf dem Weg in den Feierabend. Danke fürs Einschalten an diesem späten Montagnachmittag. Boah, die große Hitzewelle ist jetzt erstmal vorbei. Kai Zorn aus unserer Wetterredaktion ist bei mir. Jetzt haben wir heute teilweise auch Durchzug von Schauern und Gewittern. Ändert sich das oder bleibt das die nächsten Tage so?
1: Am Dienstag und Mittwoch ja. Der Dienstag bringt auch viele Schauer und Gewitter. Der Mittwoch im Süden längere Zeit Regen. Sonst klingen die Schauer und Gewitter ab und die Sonne zeigt sich ein bisschen häufiger. Die Temperaturen gehen bis Mittwoch auf Werte von um die 25 Grad mit Sonne und um die 20 Grad mit Regen zurück. Am Donnerstag scheint dann mit einem Zwischenhoch häufiger die Sonne. Es ist allerdings recht windig. Und windig wird wohl auch der Freitag werden mit ein paar Schauern und Gewittern. Das Ganze bei Temperaturen grob so von um und über 25 Grad.
0: Kannst du schon was zum nächsten Wochenende sagen?
1: Mit großer Wahrscheinlichkeit wird der Samstag sonniger und wärmer ausfallen, mit über 25, teils an die 30 Grad. Und am Sonntag folgt aller Voraussicht nach ein neues Tief mit Wind, Schauern und Gewittern und einer entsprechenden Abkühlung.
0: Kommt die große Hitze, wie wir sie jetzt hatten, bald wieder zurück?
1: Vorerst nicht. Im Gegenteil. Es sieht jetzt eher nach einer wechselhaften Witterung aus. In der Mehrheit der Modellberechnungen würde es in der kommenden Woche wechselhaft bleiben, mit Schauern und Gewittern, Wind, dazwischen längere sonnige Phasen und die Temperaturen lägen grob so zwischen 17 und 27 Grad. Die Hitzevariante ist in den Modellen zwar nach wie vor noch vorhanden, dass es so weitergeht, aber doch eher momentan unwahrscheinlich. Der Juli wird deutlich wechselhafter ausfallen in der ersten Hälfte mal und auch nicht so heiß, wie der Juni jetzt geendet hat.
0: Okay, das waren die Aussichten für die nächsten Tage. Der Blick auf die Wetterwoche mit Kai Zorn. Danke dir.

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3: Es ist 17 Uhr und 27 Minuten. 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
4: Heute am frühen Abend wechseln Wolken, meist bleibt es trocken und bis Mitternacht sinken die Temperaturen auf etwa 20 Grad. Zwischen Nordschwaben und dem Allgäu ist es dabei noch warm. Im Oberallgäu sind später einzelne Schauer nicht ganz ausgeschlossen.
3: Der Radio Schwaben 3-Tage-Trend.
4: Morgen ist es oft freundlich, am Nachmittag ziehen mehr Wolken auf und am Abend sind stellenweise Schauer möglich. Dazu ist es mit 29 bis 30 Grad noch einmal heiß. Am Mittwoch kommt ein deutlicher Wetterwechsel mit Schauern und Gewittern, im Allgäu teils schon am Vormittag. Im weiteren Wochenverlauf bleibt es wechselhaft und spürbar kühler. Derzeit haben wir in Gersthofen 29 Grad bei wolkenlosem Himmel, in Oberstdorf 26 Grad und in Harburg 26 Grad bei klarem Himmel.
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5: A8 Stuttgart Richtung München, zwischen Friedberg und Adelshausen. Vorsicht bitte, in diesem Bereich ist der linke Fahrstreifen gesperrt. In Senden steht ein Blitzer auf der Bahnhofstraße, in Augsburg, Offingerstraße und am Klinkerberg. In Dillingen wird auf der Werner-von-Siemens-Straße geblitzt, in Sonthofen auf der Sonthofer Straße und in Langweid steht ein Blitzer auf der Gablinger Straße.
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5: 80er, 90er und aktuelle Hits, mit denen starten wir in diese halbe Stunde und gleich gibt's unsere Stadtgeschichte mit Franzi Bernhauser.
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0: Entspannten Feierabend. Es geht jetzt in die Vergangenheit des Landkreises Dillingen.
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2: Am Tag nach der Schlacht bei Höchstädt wurden mehrere Offiziere in einer Kapelle auf dem Friedhof in einem gemeinsamen Grab beigesetzt. Einige Wochen später kam eine fremde Frau in die Stadt. Sie ließ sich das Grab zeigen, denn auch ihr Verlobter war unter den Toten. Kurz darauf mietete sie sich in einem Haus in der Stadt ein. Von diesem Tag an ging sie jeden Tag zur Kapelle, bei jedem Wetter. Dort betete sie weinend am Grab ihres Bräutigams. Wenn sie die Kirche verließ, wirkte ihr Gesicht trotzdem ruhig und fast friedlich. Die Menschen in der Stadt nannten sie bald nur noch die Totenbraut. Viele versuchten, sie aufzuheitern oder abzulenken, doch ohne Erfolg. Selbst bei Besuchern blieb sie still, sprach kaum und wirkte immer traurig. Oft sah man sie mit tränenfeuchten Augen in die Ferne blicken, als würde sie immer noch bei ihrem Verlobten sein. Nur 2 Jahre später starb auch sie. Nach ihrem Tod fand man unter ihren Sachen einen verschlossenen Brief, den man sofort weiterleitete. Wenige Tage später kam ein fremder, vornehmer Mann in schwarzer Trauerkleidung in die Stadt. Er weinte lange am Grab der Frau. Danach ließ er ihren Leichnam einbalsamieren und nahm ihn mit sich fort. Wer diese Frau wirklich war und welche Geschichte sie verband, konnte bis heute niemand vollständig erklären. So blieb nur die Erinnerung an die Totenbraut zurück.
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0: Ich hoffe, ihr habt das Wochenende mit dieser großen Hitze gut überstanden. Normalerweise sagt man ja, 2 bis 3 Liter sollte man am Tag trinken. Aber wie sieht das eigentlich aus mit den Temperaturen, die wir jetzt am Wochenende hatten? Das waren ja dann wirklich mal verschärfte Bedingungen. Wie viel muss man eigentlich in solchen Situationen trinken?
1: Schon gewusst? Was und wie viel sollte ich bei Hitze trinken?
2: Grundsätzlich hängt das von mehreren Faktoren ab, zum Beispiel vom Gewicht, bestimmten Erkrankungen, dem Alter und ob wir uns zusätzlich zur Hitze auch noch anstrengen. Als Faustregel sagt die AOK, bei hohen Temperaturen sind 3 Liter Flüssigkeit das Minimum. Am besten über den Tag verteilt trinken. Wer Durst spürt, hat häufig schon einen Flüssigkeitsmangel. Am besten sind zum Beispiel Wasser oder ungesüßter Tee und lieber lauwarm statt eisgekühlt, sonst denkt der Körper, er müsste noch mehr Wärme erzeugen. Also gleich mal einen Schluck trinken und ältere Menschen und Kinder gerne auch mal erinnern, damit sie das Trinken nicht vergessen.
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2: Über den frühen Abend ziehen noch viele Wolken hinweg. Meist bleibt es trocken. Nur vereinzelt ist noch ein kurzer Schauer drin. Bei Temperaturen bis rund 28 Grad. In der Nacht lockert es stellenweise etwas auf. Die Luft bleibt mild mit Tiefstwerten zwischen 16 und 19 Grad. Der Radio Schwaben 3-Tage-Trend. Morgen gibt es erst viele Wolken, am Nachmittag dann auch freundlichere Abschnitte. Dazu ist es in Bayerisch-Schwaben und dem Allgäu erneut warm mit 29 bis 30 Grad. Am Mittwoch ist es unbeständiger, erst Regen, später einzelne Gewitter, im Allgäu teils kräftiger. Im weiteren Wochenverlauf bleibt es wechselhaft und spürbar kühler. In Zusmarshausen 29 Grad bei leichter Bewölkung, in Memmingen 28 Grad und trüb, in Kaisheim 28 Grad und wolkenlos.
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0: Es ist 17 Uhr und 56 Minuten. 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
4: Ich bin Moritz Einzel. Nach den Schüssen in Stade westlich von Hamburg ist ein weiterer Mensch gestorben. Nach Polizeiangaben starben 5 Menschen vor Ort. Eine 6. Person erlag im Krankenhaus ihren Verletzungen. Bei der Tat in einer Jugendhilfeeinrichtung mit Mutter-Kind-Wohngruppen wurden außerdem mehrere Menschen zum Teil schwer verletzt. 2 Tatverdächtige, darunter der mutmaßliche Schütze, wurden festgenommen. Die Hintergründe sind noch unklar. Die SPD fordert bei der geplanten Reform der Einkommensteuer eine stärkere Belastung von Topverdienern. Kleine und mittlere Einkommen müssten spürbar entlastet werden, sagte Fraktionsvize Esther. Die Entlastung solle auch durch eine stärkere Beteiligung der Superreichen finanziert werden. Der Mörder von Maria Köhler muss lebenslang in Haft. Fast 42 Jahre nach dem gewaltsamen Tod der 19-Jährigen hat das Landgericht Aschaffenburg ihren Ex-Freund wegen Mordes verurteilt. Der heute 67-Jährige war erst im vergangenen Jahr in der Türkei festgenommen worden. Daraufhin gestand er, Köhler 1984 nach einem Streit mit einem Schal erdrosselt zu haben. Zum Auftakt einer Nachhaltigkeitskonferenz in Hamburg hat Bundespräsident Steinmeier zu mehr weltweiter Zusammenarbeit aufgerufen. Um Herausforderungen wie Klimawandel, Hunger und Armut zu begegnen, brauche es internationale Zusammenarbeit und gegenseitiges Vertrauen, so Steinmeier. An dem Nachhaltigkeitstreffen nehmen 2000 Menschen aus mehr als 100 Ländern teil. Bei der Fußball-WM in Nordamerika trifft die deutsche Mannschaft heute am späten Abend auf Paraguay. Das 16. Finale ist die erste K.O.-Partie einer DFB-Auswahl bei einer WM seit dem Finale 2014. Bundestrainer Julian Nagelsmann über den Gegner Paraguay.
5: Sie definieren sich schon auch sehr über den Defensivfußball, den sie gut spielen. Offensiv war es jetzt in den Spielen immer sehr geradlinig, viel Kampf um zweiten Ball. Also schon versuchen, mit einer guten Körperlichkeit ins Spiel zu kommen. Viele zweite Bälle wieder scharf gemacht. Auf jeden Fall ein unangenehmer Gegner.
4: Deutschland gegen Paraguay. Anstoß ist um 22.30 Uhr. Schon um 19 Uhr trifft Brasilien auf Japan. Und heute Nacht ab 3 Uhr spielen die Niederlande gegen Marokko.
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6: A8 Stuttgart Richtung München. Zwischen Friedberg und Adelzhausen. Vorsicht bitte, in diesem Bereich ist der linke Fahrstreifen gesperrt. In Senden steht ein Blitzer auf der Bahnhofstraße. In Augsburg, Offingerstraße und am Klinkerberg. In Dillingen wird auf der Werner-von-Siemens-Straße geblitzt. In Sonthofen auf der Sonthofer Straße und in Langweid steht ein Blitzer auf der Gablinger Straße.
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6: Das hier geht speziell an alle Schüler und Lehrer. Heute in 5 Wochen ist der erste Ferientag der Sommerferien. Also ich glaube, das ist auch ein überschaubarer Zeitraum, auch wenn wir zwischendurch keine Feiertage mehr haben. Aber gerade in der Schule, ja, dann gibt's noch Bundesjugendspiele. Dann sind ja sowieso irgendwann die Zeugnisse geschrieben. Dann ist, was weiß ich, Wandertag oder sonst irgendwas. Also so wirklich 5 volle Wochen wird ja eh nicht mehr durchgezogen. Also durchhalten bis zu den Sommerferien.
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1: Es ist 18 Uhr und 25 Minuten. 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
2: In diesen frühen Abend gibt es einen freundlichen Mix aus Wolken. Bis Mitternacht bleibt es meist trocken und angenehm warm. Dazu weht nur leichter Wind. In der Nacht sinken die Temperaturen auf 17 bis 20 Grad. Der Radio Schwaben 3-Tage-Trend. Morgen ist es erst freundlich, später warm, mit Spitzen um 29 Grad in Bayerisch-Schwaben und dem Allgäu. Am Mittwoch kippt das Wetter. Schon in der Nacht und am Vormittag ziehen Schauer und teils Gewitter durch. Zwischen Donau und den Alpen ist es deutlich kühler und im weiteren Wochenverlauf bleibt es wechselhaft. Dazu setzt sich die Abkühlung fort. Die aktuellen Wetterwerte. In Fischach 29 Grad bei leichter Bewölkung. In Mauerstetten Gewitter bei 25 Grad. In Dillingen 30 Grad und wolkenlos.
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4: A8 Stuttgart Richtung München. Zwischen Friedberg und Adelzhausen. Vorsicht bitte, in diesem Bereich ist der linke Fahrstreifen gesperrt. In Senden steht ein Blitzer auf der Bahnhofstraße, in Augsburg Offingerstraße und am Klinkerberg. In Dillingen wird auf der Werner-von-Siemens-Straße geblitzt, in Sonthofen auf der Sonthofer Straße und in Langweid steht ein Blitzer auf der Gablinger Straße.
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4: Ja, spannend wird's heute Abend. Das erste K.O.-Spiel der deutschen Fußballnationalmannschaft ab 22.30 Uhr, also später Anstoß heute Abend gegen Paraguay. Und wer sich schon mal so ein bisschen eingrooven möchte, Japan gegen Brasilien beginnt in circa einer halben Stunde um 19 Uhr. Ist doch auch nicht schlecht.
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So, das war's von mir. Das war der Feierabend am Montag. Wir sind uns, glaube ich, einig, ne? Dass wir der deutschen Fußballnationalmannschaft heute Abend ganz besonders die Daumen drücken. Fürs erste K.O.-Spiel ab 22.30 Uhr gegen Paraguay. Für den einen oder anderen könnte es dann vielleicht eine kurze Nacht werden. Also morgen früh vielleicht einen Kaffee mehr reinkippen, damit man dann auch gut in den Dienstag startet. Und dann natürlich auch mit dem Radio Schwaben Frühstücksradio mit Lukas und Franzi. Ab 5 sind die beiden für euch da. Ich bin Ralf Hohn und wir hören uns morgen Nachmittag wieder. Ciao und tschüss.

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3: Zum Start in diesen Abend bleibt es freundlich mit lockeren Wolken und bis Mitternacht liegen die Werte meist zwischen 20 und 28 Grad. Der Radio Schwaben 3-Tage-Trend. Morgen ist es oft heiter, später sehr warm mit Spitzen um 30 Grad. Am Mittwoch ziehen zwischen Nordschwaben und dem Allgäu vor allem am Vormittag und rund um die Mittagszeit Schauer und teils kräftige Gewitter durch. Im weiteren Wochenverlauf bleibt es wechselhaft und etwas kühler. In Königsbrunn 29 Grad bei leichter Bewölkung. In Kempten am Rathaus 27 Grad und in Burgau 28 Grad.
0: 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Es ist 18 Uhr und 57 Minuten. 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
4: Ich bin Fabian Schaffer. Siegen oder fliegen bei der Fußball-WM in Nordamerika läuft die K.O.-Runde und Deutschland bestreitet heute sein 16. Finale. Gegner in Boston ist Paraguay. Bundestrainer Julian Nagelsmann.
5: Sie definieren sich schon auch sehr über den Defensivfußball, den sie gut spielen. Offensiv war es jetzt in den Spielen immer sehr geradlinig, viel Kampf um zweiten Ball, also schon versuchen, mit einer guten Körperlichkeit ins Spiel zu kommen. Viele zweite Bälle wieder scharf gemacht. Auf jeden Fall ein unangenehmer Gegner.
4: Ob dem so ist, entscheidet sich ab 22.30 Uhr, da ist Anstoß. Vorher kämpfen Brasilien und Japan um den Einzug ins Achtelfinale. Und ab 3 Uhr in der Nacht heißt es Niederlande gegen Marokko. Nach den Schüssen in Stade westlich von Hamburg ist ein weiterer Mensch gestorben. Nach Polizeiangaben starben 5 Menschen vor Ort. Eine 6. Person erlag im Krankenhaus ihren Verletzungen. Bei der Tat in einer Jugendhilfeeinrichtung mit Mutter-Kind-Wohngruppen wurden außerdem mehrere Menschen zum Teil schwer verletzt. 2 Tatverdächtige, darunter der mutmaßliche Schütze, wurden festgenommen. Der weltweit populärste Messenger-Dienst WhatsApp führt Benutzernamen ein. Nutzer müssen damit ihre Handynummer künftig nicht mehr preisgeben, um mit neuen Kontakten zu chatten. Die weltweite Phase zur Reservierung der Wunschnamen startet in Kürze, bevor die Funktion schrittweise für alle 3 Milliarden Nutzer freigeschaltet wird. Signal und Telegram bieten das bereits an. Bayerns Obstbauern freuen sich auf eine gute Kirschernte. Ersten Schätzungen zufolge dürften es mehr als 2.800 Tonnen werden, teilte das Landesamt für Statistik mit. Das wären über 400 Tonnen mehr als im Vorjahr. Dafür verantwortlich seien die milden Temperaturen im Frühjahr und dass es keinen nennenswerten Spätfrost in der Blütezeit gegeben habe.
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3: Auf der A7 Ulm Richtung Füssenreute zwischen Bad Grönen Bach und Dietmannsried steht ein defekter PKW. Der Standstreifen ist blockiert. In der Gegenrichtung auf der A7 Füssenreute Richtung Ulm zwischen Dietmannsried und Bad Grönenbach steht ebenfalls ein defekter PKW. Dort ist der Standstreifen ebenfalls blockiert. Vorsicht auf der B16 zwischen Füssen und Kaufbeuren, zwischen Rosshaupten und der Staatsstraße Ottenaar-Auerberg befindet sich in beiden Richtungen ein Rind auf der Fahrbahn. Meldungen über Blitzer oder Abstandsmessungen liegen uns derzeit nicht vor. Kommt's gut an.
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3: Jetzt wieder die schönste Musik für euch, für ganz Bayerisch, Schwaben und das Allgäu. Im Studio für euch Martina Neu, einen schönen guten Abend. Los geht's!
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0: Es ist 19 Uhr und 26 Minuten. 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
1: Heute Abend ist es bei uns freundlich bis leicht bewölkt. In der Nacht kühlt es auf 16 bis 20 Grad ab. Im Mindeltal und Richtung Unterallgäu kann sich örtlich Nebel bilden. Der Radio Schwaben 3-Tage-Trend. Morgen gibt es zwischen Nordschwaben und dem Allgäu oft erst Wolken, später wieder längere freundliche Abschnitte. Am Nachmittag werden warme 29 bis 30 Grad erreicht. Am Mittwoch zieht deutlich unbeständigeres Wetter auf, mit Regen, einzelnen Gewittern und spürbarer Abkühlung, besonders Richtung Allgäu. Im weiteren Wochenverlauf bleibt es wechselhaft und etwas kühler, mit vielen Wolken und zeitweise Regen. In Gessertshausen 27 Grad, in Erkheim 28 Grad und trocken. In Donauwörth 28 Grad und wolkenlos.
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1: Auf der A7 Ulm Richtung Füssenreute zwischen Bad Gullenbach und Dietmannsried steht ein defekter PKW, der Standstreifen ist blockiert. In der Gegenrichtung auf der A7 Füssenreute Richtung Ulm zwischen Dietmannsried und Bad Grönbach steht ebenfalls ein defekter PKW. Auch dort ist der Standstreifen blockiert. Vorsicht auf der B16 zwischen Füssen und Kaufbeuren, zwischen Rosshaupten und der Staatsstraße Otten a Auerberg befindet sich in beiden Richtungen ein Rind auf der Fahrbahn. Meldungen über Blitzer oder Abstandsmessungen liegen uns derzeit nicht vor. Kommt's gut an.
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1: Für das Ries, die Region Augsburg und das Allgäu. Martina Neu begleitet euch durch den Montagabend. Der beste Musikmix aus 80er, 90er Jahren und aktuellen Hits. Freut euch auf Suzanne Vega mit Thomas Dinner, If You Don't Know Me By Now von Simply Red und Ronan Keating mit Love In Each Day. Hier ist die nächste Musikrunde.
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0: gleich mehr davon.
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2: Heute Abend gibt es bei uns einen freundlichen Mix aus Wolken. Dazu bleibt es meist trocken. Nur vereinzelt sind noch kurze Schauer möglich. In der Nacht lockert es zwischen Nordschwaben und dem Allgäu stellenweise weiter auf. Im Mindeltal und Unterallgäu kann sich örtlich Nebel bilden. Die Temperaturen gehen bis zum Morgen auf 16 bis 20 Grad zurück. Der Radio Schwaben 3-Tage-Trend. Morgen ist es oft freundlich, später warm mit 29 bis 30 Grad und nur einzelnen Schauern oder Gewittern, am ehesten Richtung Allgäu. Am Mittwoch ist es deutlich unbeständiger mit Regen, Schauern und örtlich Gewittern. Am Donnerstag ist es wechselhaft und spürbar kühler. Momentan haben wir in Pöttmes 29 Grad, in Immenstadt 24 Grad und bedeckt, sowie in Nördlingen 26 Grad und wolkenlos.
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0: Es ist 19 Uhr und 58 Minuten. 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
4: Ich bin Fabian Schaffer. Heute bestreitet die deutsche Nationalmannschaft ihr erstes K.O.-Spiel bei der Fußball-WM. Im 16. Finale muss das Team von Bundestrainer Julian Nagelsmann gegen Paraguay gewinnen, damit der Traum vom 5. WM-Titel weiterlebt. Anstoß ist um 22.30 Uhr in Boston. Von dort berichtet Thomas Bremser.
5: Im Footballstadion der New England Patriots hat Superstar Tom Brady viele Erfolge gefeiert. Das plant auch das deutsche Team heute und im möglichen Viertelfinale. Die Bedingungen hier bei Boston sind optimal und auch alle Spieler sind fit. Es könnte ein Geduldsspiel werden gegen vermutlich defensiv stehende Südamerikaner.
4: Und noch zum Tennis in Wimbledon sind Tatjana Maria und Jan-Lennard Struff in die zweite Runde eingezogen. Nach der Gewalttat mit mittlerweile 6 Toten in Stade warnt die Polizei vor Falschnachrichten und Gerüchten in sozialen Netzwerken. Verbreitet wurden unbestätigte Informationen, die nicht dem Sachstand entsprechen. Bei der Tat in einer Jugendhilfeeinrichtung mit Mutter-Kind-Wohngruppen wurden außerdem mehrere Menschen zum Teil schwer verletzt. 2 Tatverdächtige, darunter der mutmaßliche Schütze, wurden festgenommen. Nur noch morgen gilt der Tankrabatt, danach dürfte tanken wieder teurer werden. Der ADAC fordert jetzt, dass die Preise nach dem Auslaufen der Maßnahme schrittweise angehoben werden. Es dürfe nicht zu einem sprunghaften Preisanstieg um rund 17 Cent je Liter kommen, sagt eine Sprecherin. Der ADAC fordert außerdem weitere Entlastungen, etwa eine Senkung der Stromsteuer. Wegen der anhaltenden Hitze gilt in Landau an der Isar jetzt ein Bewässerungsverbot. Die Stadtwerke haben es mit sofortiger Wirkung erlassen, weil der Wasserverbrauch um 25% gestiegen ist und die Versorgung an ihre Grenzen stößt. Verboten sind Rasen- und Poolbefüllung sowie privates Autowaschen. Auch andere bayerische Kommunen rufen zum Wassersparen auf.
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2: Auf der B2 zwischen Abzweig nach Donauwörth und Donauwörth-Nord, Berger Kreuz, ist ein Unfall passiert. Beide Fahrtrichtungen sind gesperrt. Aktuell sind keine Radarfallen aufgebaut. Gute und sichere Fahrt.
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2: Wir spielen nonstop eure Lieblingshits am Stück für ganz Bayerisch-Schwaben und das Allgäu. Der Montag liegt in den letzten Stunden. Durch diese Stunde begleitet euch Martina Neu. Ich wünsche euch viel Spaß.

0: Abkühlung kommt endlich näher. Unser Radio Schwaben-Wetterexperte Kai Zorn hat eine große Erlösung angekündigt.
1: Die Temperaturen gehen bis Mittwoch auf Werte von um die 25 Grad mit Sonne und um die 20 Grad mit Regen zurück.
2: Und eine herzenserwärmende Aktion aus dem Landkreis Augsburg hat uns heute Morgen das erste Lächeln der Woche geschenkt. Markus Lutzenberger vom CSC Batzenhofen hat mit seinem Team was Tolles gemacht.
3: Die jungen Fußballer entschieden sich, ihren Pokal weiterzugeben. An die Kinderabteilung der Uniklinik Augsburg.
0: Den Start in die neue Woche haben wir schon mal überstanden und der Rest, der wird zunehmend einfacher.
2: Schönen Restmontag an euch alle. Wir hören uns morgen wieder.
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1: Es ist 20 Uhr und 24 Minuten. 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
2: Heute Abend gibt es bei uns einen freundlichen Mix aus Wolken. Die Schauer vom Tag sind weitgehend durch, dazu weht nur wenig Wind. In der Nacht kühlt es auf 16 bis 20 Grad ab. In den Tälern des Unterallgäus und im Mindeltal kann sich stellenweise Nebel bilden. Der Radio Schwaben 3-Tage-Trend. Morgen geht es zwischen Nordschwaben und dem Allgäu nach freundlichem Start oft sonnig und warm weiter. Am Nachmittag sind verbreitet knapp 30 Grad drin. Am Mittwoch ist es unbeständiger. Erst ziehen Schauer durch, später sind vor allem Richtung Allgäu auch Gewitter möglich. Am Donnerstag ist es wechselhaft und etwas kühler mit zeitweiligem Regen. In Hornstetten 26 Grad, in Lindau 28 Grad bei wolkenlosem Himmel. In Oettingen 26 Grad.
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2: Aktuell sind uns keine Verkehrsbehinderungen und keine Blitzer bekannt. Weiterhin eine gute Fahrt.
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2: Der beste Musikmix aus den 80ern, 90ern und aktuellen Hits für das Ries, die Region Augsburg und das Allgäu. Es geht durch den Montagabend. Ich wünsche euch viel Spaß. Und jetzt für euch Freddie Mercury mit Living on My Own. I Want to Know What Love Is von Foreigner und Gala mit Freed from Desire. Und jetzt rein in die nächste halbe Stunde.

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1: Am Abend ist es bei uns zwischen Nordschwaben und dem Allgäu warm und oft wolkig. Dazu ziehen noch einzelne Schauer durch, örtlich auch mal mit Blitz und Donner. In der Nacht lockert es häufiger auf. Im Mindeltal und Unterallgäu kann sich zum Morgen stellenweise Nebel bilden. Die Temperaturen gehen bis zum frühen Morgen auf 16 bis 20 Grad zurück. Der Radioschwaben 3-Tage-Trend. Morgen ist es freundlich bis wolkig, am Nachmittag warm bis heiß, mit viel Sonne und nur einzelnen Schauern oder Gewittern zum Abend. Am Mittwoch kippt das Wetter dann mit erst Regen oder Schauern, später deutlich frischer, im Allgäu auch mit Gewittern. Im weiteren Wochenverlauf ist es wechselhaft und kühler, mit Höchstwerten nur noch zwischen 23 und 25 Grad. Die aktuellen Wetterwerte. In Dasing 27 Grad und bedeckt. In Oberstaufen 20 Grad bei Regen. In Nordendorf 26 Grad.
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0: Es ist 20 Uhr und 57 Minuten. 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
3: Ich bin Fabian Schaffer. Siegen oder fliegen. Bei der Fußball-WM in Nordamerika läuft die K.O.-Runde und Deutschland bestreitet heute sein 16. Finale. Gegner in Boston ist Paraguay. Bundestrainer Julian Nagelsmann.
4: Sie definieren sich schon auch sehr über den Defensivfußball, den sie gut spielen. Offensiv war es jetzt in den Spielen immer sehr geradlinig. Viel Kampf um zweiten Ball, also schon versuchen, mit einer guten Körperlichkeit ins Spiel zu kommen. Viele zweite Bälle wieder scharf gemacht. Auf jeden Fall ein unangenehmer Gegner.
3: Wer ins Achtelfinale einzieht, das entscheidet sich ab 22.30 Uhr unserer Zeit. Da ist Anstoß in Boston. Niedersachsens Ministerpräsident Lies hat nach den tödlichen Schüssen in Stade vor voreiligen Schlüssen gewarnt. Jetzt sei die Zeit für Traueranteilnahme und sachliche Ermittlungsarbeit und nicht für Spekulationen, so Lies. Bei den Schüssen in einer Jugendhilfeeinrichtung wurden 5 Erwachsene getötet. Eine weitere Person starb später im Krankenhaus. Alle arbeiteten in der Einrichtung. Motiv für die Tat war vermutlich ein Sorgerechtsstreit, teilte die Polizei mit. Der Hauptverdächtige wurde festgenommen. Der weltweit populärste Messenger-Dienst WhatsApp führt Benutzernamen ein. Nutzer müssen damit ihre Handynummer künftig nicht mehr preisgeben, um mit neuen Kontakten zu chatten. Die weltweite Phase zur Reservierung der Wunschnamen startet in Kürze, bevor die Funktion schrittweise für alle 3 Milliarden Nutzer freigeschaltet wird. Signal und Telegram bieten das bereits an. Die Weltgesundheitsorganisation hat Entwarnung beim Hunter-Virus gegeben. Der Ausbruch neige sich dem Ende zu. Die Lage bleibe stabil, so WHO-Chef Tedros. In Spanien, den Niederlanden und in Südafrika seien die Quarantäne- und Nachbeobachtungszeiten abgeschlossen. 30 Kontaktpersonen würden noch nachbeobachtet.
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1: Vorsicht auf der A96 München Richtung Lindau. Zwischen Neuravensburg und Weißensberg liegen Reifenteile auf der Fahrbahn. Derzeit wird in unserer Region nicht geblitzt. Meldet Staus und Blitzer immer per WhatsApp unter 08000 11 82 11.
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1: Von Kult bis aktuell, alles in einem Mix. Für ganz Bayerisch Schwaben und das Allgäu. Einen entspannten Abend wünsche ich euch. Jetzt einfach zurücklehnen und genießen.

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3: Es ist 21 Uhr und 25 Minuten. 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
4: Am Abend gibt es bei uns einen freundlichen Mix aus Wolken und Auflockerungen. Die letzten Schauer klingen ab, dazu ist es meist nur schwach windig. In der Nacht ist es oft locker bewölkt, stellenweise auch klar und die Temperaturen sinken auf 16 bis 20 Grad. Der Radio Schwaben 3-Tage-Trend. Morgen ist es zwischen Nordschwaben und dem Allgäu freundlich bis wolkig und am Nachmittag wieder warm bis heiß mit 29 bis 30 Grad. Am Mittwoch ziehen vor allem am Vormittag und in Alpennähe Schauer und Gewitter durch. Später lockert es etwas auf. Im weiteren Wochenverlauf ist es wechselhaft und spürbar kühler. Aktuell meldet Aichach, bedeckt bei 26 Grad. In Nesselwang stark bewölkt bei 19 Grad. In Illertissen 25 Grad.
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4: Aktuell sind uns keine Verkehrsbehinderungen und keine Blitzer bekannt. Weiterhin eine gute Fahrt.
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4: Wir spielen nonstop eure Lieblingshits am Stück für ganz Bayerisch Schwaben und das Allgäu. Ob im Auto, bei der Arbeit oder zu Hause. Egal wo ihr seid, wir sind heute Abend bei euch. Freut euch auf Duran Duran mit Ordinary World, Eternal Flame von The Bangles und Herbert Grönemeyer mit Männer. Und jetzt aufdrehen.

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2: Zum Start in diesen späten Abend ziehen bei uns letzte Wolkenfelder durch. Im Allgäu auch noch einzelne Schauer. In der Nacht ist es meist trocken und mild. Die Temperaturen sinken auf 16 bis 20 Grad. Der Radio Schwaben 3-Tage-Trend. Morgen gibt es erst freundliche Abschnitte, später viel Sonne und einen warmen bis heißen Nachmittag mit 29 bis 30 Grad zwischen Nordschwaben und dem Allgäu. Am Mittwoch ist es wechselhafter. Vormittags zieht stellenweise Regen durch. Nachmittags sind vor allem Richtung Alpen einzelne Gewitter möglich. Im weiteren Wochenverlauf ist es überwiegend bewölkt und etwas kühler. Die aktuellen Wetterwerte. In Meitingen 25 Grad, in Fronten 17 Grad und in Asbach-Beumenheim 23 Grad bei klarem Himmel.
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0: Es ist 21 Uhr und 59 Minuten. 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
4: Ich bin Joshua Heise. Die deutsche Fußballnationalmannschaft kämpft in Kürze um den Einzug ins WM-Achtelfinale. Das DFB-Team trifft in seinem ersten K.O.-Spiel auf Paraguay. Anpfiff in Boston ist um 22.30 Uhr. Bereits für die Runde der besten 16 Teams qualifiziert haben sich die Brasilianer. Sie gewannen ihr 16. Finale kurz vor Schluss mit 2:1 gegen Japan. In der Nacht entscheidet sich dann noch, ob die Niederlande oder Marokko weiterkommen. In Stade sind 6 Menschen in einer Jugendhilfeeinrichtung erschossen worden. Als Motiv wird ein Streit ums Sorgerecht vermutet. Niedersachsens Innenministerin Behrens.
5: Nach bisherigen Erkenntnissen handelt es sich um eine Tat, die aus familiären Motiven begangen wurde. Um eine extrem kaltblütige Gewalttat ohne politische oder wirtschaftliche Hintergründe.
4: Der Tatverdächtige ist festgenommen worden. Sein Kind und dessen Mutter überlebten die Tat. Alle Getöteten waren Mitarbeitende der Einrichtung. Nur noch morgen gilt der Tankrabatt, dann dürfte tanken wieder teurer werden. Der ADAC fordert jetzt, dass die Preise nach dem Auslaufen der Maßnahme schrittweise angehoben werden. Es dürfe nicht zu einem sprunghaften Preisanstieg um rund 17 Cent je Liter kommen, sagt eine Sprecherin. Der ADAC fordert außerdem weitere Entlastungen, etwa eine Senkung der Stromsteuer. Der weltweit populärste Messenger-Dienst WhatsApp ändert ein grundlegendes Funktionsprinzip. Künftig müssen Nutzer ihre private Handynummer nicht mehr angeben, um mit neuen Kontakten zu chatten. Stattdessen führt der Messenger individuelle Benutzernamen ein, über die Anwender miteinander in Verbindung treten können. Die Reservierung der Wunschnamen startet in Kürze. Die Funktion wird dann nach und nach für alle freigeschaltet.
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2: Aktuell sind uns keine Verkehrsbehinderungen und keine Blitzer bekannt. Weiterhin eine gute Fahrt.
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2: Die Hits, die ihr in jedem Fall mitsingen könnt. Für ganz bayerisch Schwaben und das Allgäu. Ich begleite euch noch bis Mitternacht auf Radio Schwaben. Viel Spaß.

0: Abkühlung kommt endlich näher. Unser Radio Schwaben-Wetterexperte Kai Zorn hat eine große Erlösung angekündigt.
1: Die Temperaturen gehen bis Mittwoch auf Werte von um die 25 Grad mit Sonne und um die 20 Grad mit Regen zurück.
2: Und eine herzenserwärmende Aktion aus dem Landkreis Augsburg hat uns heute Morgen das erste Lächeln der Woche geschenkt. Markus Lutzenberger vom CSC Batzenhofen hat mit seinem Team was Tolles gemacht.
3: Die jungen Fußballer entschieden sich, ihren Pokal weiterzugeben. An die Kinderabteilung der Uniklinik Augsburg.
0: Den Start in die neue Woche haben wir schon mal überstanden und der Rest, der wird zunehmend einfacher.
2: Schönen Restmontag an euch alle. Wir hören uns morgen wieder.
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2: Es ist 22 Uhr und 25 Minuten. 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
3: Der späte Abend zeigt sich bei uns meist dicht bewölkt. Dazu sind noch einzelne Schauer möglich, ehe die Nacht oft trocken verläuft. Die Luft kühlt auf 16 bis 20 Grad ab. Der Radio Schwaben 3-Tage-Trend. Morgen ist es in Bayerisch Schwaben und im Allgäu freundlich bis wechselnd bewölkt. Am Nachmittag wird es verbreitet warm bis heiß mit 29 bis 30 Grad. Am Mittwoch ziehen schon am Vormittag erste Schauer durch. Später sind vor allem im Allgäu auch Gewitter dabei. Im weiteren Wochenverlauf ist es unbeständig und spürbar kühler, mit vielen Wolken und zeitweise Regen. Aktuell meldet Buttenwiesen gering bewölkt bei 23 Grad, Neusäß 22 Grad und Füssen 17 Grad.
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3: Und da gibt es gute Nachrichten. Uns liegen derzeit keine Verkehrsstörungen und keine Blitzer vor.
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3: Die besten Hits jetzt bei uns für ganz Bayerisch Schwaben und das Allgäu. Mit euch heute Abend unterwegs ist Martina Neu und jetzt für euch Bryan Adams mit When You're Gone. On the Beach von Chris Rea und George Michael mit Too Funky. Auf geht's!

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3: Am späten Abend hält sich dichte Bewölkung. Bis Mitternacht ist es meist trocken. In der Nacht sinken die Temperaturen auf 16 bis 20 Grad. Der Radio Schwaben 3-Tage-Trend. Morgen ist es in Bayerisch-Schwaben und im Allgäu oft freundlich. Später verbreitet warm bis heiß mit 28 bis 30 Grad und nur zeitweise mehr Wolken. Am Mittwoch zeigt sich das Wetter deutlich wechselhafter. Erst stellenweise Regen, später auch Schauer und vor allem Richtung Allgäu einzelne Gewitter. Im weiteren Wochenverlauf ist es unbeständig und spürbar kühler. Dazu oft viele Wolken und zeitweise Regen. In Kissing 22 Grad und bedeckt, in Germaringen 20 Grad bei Regen und in Weißenhorn 22 Grad.
0: 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Es ist 22 Uhr und 57 Minuten. 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
4: Ich bin Joshua Heise. Im niedersächsischen Stade sind 6 Mitarbeitende einer Jugendeinrichtung erschossen worden. Der Tatverdächtige, ein 45-Jähriger aus Hannover, wurde bereits am Nachmittag festgenommen. Das Motiv war nach Polizeiangaben wohl ein Sorgerechtsstreit. Der Mann hatte in der Einrichtung einen Termin wegen seiner 3 Monate alten Tochter. Mutter und Kind blieben unverletzt. Auf die Hitze folgt das Unwetter. Blitz und Donner begleitet von Starkregen, Hagel und Sturmböen sind über den Süden und Osten Bayerns gezogen. Dabei stürzten die hochsommerlichen Temperaturen von 26 Grad aufwärts um mehrere Grade nach unten. Zuvor hatte der Deutsche Wetterdienst bekannt gegeben, dass dieser Juni der zweitheißeste seit Beginn der Aufzeichnungen war. 2 Monate lang hat die Bundesregierung wegen des Iran-Kriegs einen Tankrabatt gewährt. Mit dem letzten Junitag endet die Maßnahme. Ursula Winkler berichtet.
5: Der Tankrabatt hat pro Liter Sprit rund 17 Cent ausgemacht. Um diesen Betrag dürften die Preise nach dem Ende der Steuerentlastung wieder steigen. Aber die Steuer wird erhoben, wenn der Sprit die Raffinerien oder Lager verlässt, also lange bevor er in den Zapfsäulen landet. So werden also auch am Mittwoch noch die meisten Tankstellen steuerermäßigten Diesel und Benzin haben. Erst am Mittag dürfen die Preise wegen der 12-Uhr-Regel steigen.
4: Die Basketballer des FC Bayern haben einen neuen Coach. Anton Gavel verlässt den Bundesliga-Konkurrenten Bamberg Baskets und unterschreibt einen 3-Jahres-Vertrag in München. Der gebürtige Slowake spielte früher selbst für die Münchner. Als Coach wurde Gavel 2023 mit Ulm deutscher Meister und in diesem Jahr mit Bamberg Pokalsieger.
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3: Und da gibt es gute Nachrichten. Uns liegen derzeit keine Verkehrsstörungen und keine Blitzer vor.
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3: Für euch in Königsbrunn, Dillingen oder Kaufbeuren und ganz Bayerisch-Schwaben. In dieser Stunde am Montagabend. Ich bin Martina Neu. Schön, dass ihr dabei seid. Ich wünsche euch viel Spaß.

0: Es ist 23 Uhr und 25 Minuten. 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
1: Heute Nacht ist es meist bedeckt. Dazu ziehen örtlich noch Schauer durch. Später lockert es stellenweise etwas auf. Und die Temperaturen sinken auf 16 bis 19 Grad. Der Radio Schwaben 3-Tage-Trend. Morgen ist es erst oft freundlich, später warm bis heiß, mit viel Sonne und einigen Wolken. Am Nachmittag sind zwischen Nordschwaben und dem Allgäu verbreitet 29 bis 30 Grad drin. Am Mittwoch geht es wechselhafter weiter. Erst mit Regen, später auch mit Auflockerungen. Im Allgäu sind einzelne Gewitter dabei. Im weiteren Wochenverlauf kühlt es spürbar ab. Dazu ist es überwiegend wolkig und zeitweise nass. Derzeit in Stadtbergen 22 Grad und trocken, in Steingaden 18 Grad bei Regen und in Bissingen 21 Grad.
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1: Aktuell sind uns keine Verkehrsbehinderungen und keine Blitzer bekannt. Weiterhin eine gute Fahrt.
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1: Die größten Songs von damals bis heute, nonstop, für ganz Bayerisch Schwaben und das Allgäu. Die letzte Stunde am Montagabend, ich bin Martina Neu, schön, dass ihr dabei seid. Und jetzt für euch Jennifer Lopez mit Waiting for Tonight, Always on My Mind von Pet Shop Boys und No Mercy mit Where Do You Go. Ich wünsche euch viel Spaß.

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2: Bis Mitternacht ist es bei uns meist dicht bewölkt. In der Nacht kühlt es auf 16 bis 19 Grad ab. Dazu ist es oft trocken. Der Radio Schwaben 3-Tage-Trend. Morgen ist es freundlich bis wolkig. Am Mittag und Nachmittag gibt es zwischen Nordschwaben und dem Allgäu verbreitet warmes bis heißes Wetter mit 28 bis 30 Grad. Am Mittwoch ziehen schon am Vormittag erste Schauer auf. Später sind vor allem Richtung Allgäu auch Gewitter dabei und es ist spürbar kühler. Im weiteren Wochenverlauf ist es wechselhaft mit vielen Wolken und zeitweise Regen. Dazu setzt sich die Abkühlung zwischen Donau und den Alpen fort. In Untermeitingen 20 Grad und bedeckt, Bad Hindelang 19 Grad bei Regen. In Krumbach 21 Grad und stark bewölkt.
0: Es ist 23 Uhr und 59 Minuten. 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
3: Ich bin Joshua Heise. Bundeskanzler Merz hat sich nach den tödlichen Schüssen im niedersächsischen Stade tief betroffen gezeigt. Er sei erschüttert bis ins Mark, schrieb der CDU-Politiker auf X. Bei dem Angriff in einer Jugendhilfeeinrichtung soll ein 45-Jähriger aus dem Raum Hannover 6 Mitarbeitende erschossen haben. Hintergrund ist wohl ein Sorgerechtsstreit. Nach der letzten Hitzewelle kommt diese Meldung wenig überraschend. Der Juni 2026 dürfte unter den Top 3 der wärmsten seit Messbeginn landen, heißt es vom Deutschen Wetterdienst. Ursula Winkler berichtet.
4: Jetzt am Wochenende wurde deutschlandweit an 46 Stationen die 40-Grad-Marke geknackt und es gab einen neuen deutschen Allzeitrekord, 41,7 Grad in Neiße-Münde-Koschen in Brandenburg. Auch die Nächte blieben teils tropisch warm. Der Juni war auch sehr trocken und teils kam dann bei heftigen Gewittern lokal gleich eine ganze Monatsration an Regen in kurzer Zeit vom Himmel.
3: In Venezuela ist die Zahl der Erdbebentoten auf über 1700 gestiegen. Und die Zeit drängt. Noch immer werden tausende Menschen vermisst. Zahlreiche Nachbeben erschweren die Bergungsversuche. Auch zwei deutsche Such- und Rettungsteams sind im Einsatz. Zudem will die EU per Luftbrücke insgesamt 50 Tonnen Hilfsgüter in die betroffenen Gebiete schicken. Bayerns Obstbauern freuen sich auf eine gute Kirschernte. Ersten Schätzungen zufolge dürften es mehr als 2800 Tonnen werden, teilte das Landesamt für Statistik mit. Das wären über 400 Tonnen mehr als im Vorjahr. Dafür verantwortlich seien die milden Temperaturen im Frühjahr und dass es keinen nennenswerten Spätfrost in der Blütezeit gegeben habe.
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2: Ruhiger und störungsfreier Verkehr im Sendegebiet. Im Sendegebiet gibt es im Moment keine Blitzer und Abstandsmessungen. Kommt gut ans Ziel.
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0: Es ist 0 Uhr und 24 Minuten. 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
1: In der Nacht ist es bei uns meist dicht bewölkt. Später lockert es auf und nach einem milden Start mit 16 bis 21 Grad wird der Dienstag rasch warm bis heiß. Am Nachmittag scheint oft die Sonne. Dazu stehen die Werte verbreitet bei 28 bis 30 Grad. Nur Richtung Allgäu ziehen mehr Wolken durch. Der Radio Schwaben 3-Tage-Trend. Morgen gibt es teils Regen, später freundliche Abschnitte, insgesamt aber wechselhafter und nicht mehr ganz so warm. Am Donnerstag zeigt sich ein Mix aus Wolken und etwas Sonne. Zum Abend hin sind stellenweise wieder Tropfen dabei. Im weiteren Wochenverlauf bleibt es überwiegend unbeständig und etwas kühler in Bayerisch-Schwaben und im Allgäu. Momentan haben wir in Mehring 19 Grad und bedeckt, in Ottobeuren 20 Grad sowie in Wertingen 21 Grad und ebenfalls bedeckt.
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1: Und da gibt es gute Nachrichten. Uns liegen derzeit keine Verkehrsstörungen und keine Blitzer vor.
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1: Heute Nacht ist es bei uns über Bayerisch Schwaben und dem Allgäu meist stark bewölkt. Örtlich fällt noch ein kurzer Schauer. Gegen Morgen liegen die Temperaturen bei milden 16 bis 19 Grad. Tagsüber setzt sich dann zunehmend die Sonne durch. Am Nachmittag ist es verbreitet warm bis heiß. Der Radio Schwaben 3-Tage-Trend. Morgen startet in Bayerisch Schwaben und dem Allgäu mit Regen. Später gibt es wieder freundlichere Abschnitte. Dazu spürbar kühlere 22 bis 26 Grad. Am Donnerstag ist es wechselhaft mit vielen Wolken und nur zeitweise Sonne. Zum Freitag hin setzt sich das leicht unbeständige Wetter fort, insgesamt aber etwas gedämpfter. Aktuell meldet Friedberg 19 Grad und bedeckt, Obergünzburg 18 Grad und ebenfalls bedeckt, sowie Jettingen-Scheppach 21 Grad und ebenfalls bedeckt.
0: Es ist 0 Uhr und 58 Minuten. 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
2: Ich bin Joshua Heise. Eine kaltblütige Tat. So hat Niedersachsens Innenministerin Behrens die tödlichen Schüsse in einer Jugendeinrichtung in Stade bezeichnet. Zu den Hintergründen berichtet Ronny Tucher.
3: Der 45-jährige mutmaßliche Todesschütze hatte laut Ermittlern am Montag einen Termin in der Mutter-Kind-Einrichtung. Dabei soll es um das Sorgerecht für seine 3 Monate alte Tochter gegangen sein. Was dann aus dem Ruder lief, wird noch ermittelt. Auf jeden Fall erschoss der Täter offenbar nur Mitarbeitende. Der 45-jährige soll schon Polizei bekannt gewesen sein wegen Bedrohung, aber nicht unbedingt als schwer gewalttätig.
2: Das Rahmenabkommen steht, jetzt soll verhandelt werden. US-Präsident Trump hat für heute Gespräche mit Iran in Katar angekündigt. Eine Bestätigung aus Teheran steht noch aus. Unterdessen hat der iranische Außenminister einen Vorschlag Frankreichs abgelehnt, die Straße von Hormuz in einer gemeinsamen Mission von Minen zu räumen. In Monaco hat es am Abend eine heftige Explosion gegeben. Dabei sind 3 Menschen schwer verletzt worden. Laut Medienberichten soll jemand zuvor einen Rucksack vor einem Wohngebäude abgestellt haben und dann geflohen sein. Der Verdächtige ist auf der Flucht. Der Bürgermeister von Nizza sprach auf X von einem Anschlag. Die SPD fordert bei der geplanten Reform der Einkommenssteuer eine stärkere Belastung von Topverdienern. Kleine und mittlere Einkommen müssten spürbar entlastet werden, sagte Fraktionsvize Esther. Die Entlastung solle auch durch eine stärkere Beteiligung der Superreichen finanziert werden.
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1: Radio Schwaben wünscht euch weiterhin gute Fahrt. Im Moment läuft der Verkehr ohne Störungen und Blitzer.
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0: Es ist 1 Uhr und 27 Minuten. 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
1: Zum Start in diese Nacht ist es meist noch dicht bewölkt. Gegen Morgen lockert es etwas auf. Tagsüber zeigen sich erst freundliche Abschnitte. Am Abend kann es zwischen Nordschwaben und dem Allgäu, vor allem Richtung Nordschwaben und Alpenrand, wieder einzelne Schauer oder Gewitter geben. Dazu ist es sehr warm bis heiß mit 28 bis 30 Grad.
2: Der Radio Schwaben 3-Tage-Trend.
1: Morgen ist es oft grau und zeitweise nass. Später lockert es stellenweise auf. Dazu ist es deutlich frischer mit 20 bis 25 Grad. Am Donnerstag ist es wechselhaft mit etwas Sonne, vielen Wolken und hier und da Regen. Im weiteren Wochenverlauf setzt sich das unbeständige Wetter mit eher gedämpften Temperaturen fort. Aktuell meldet Bobingen 18 Grad und bedeckt, Buchloe 18 Grad und trocken, sowie Wemding 21 Grad.
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1: Aktuell sind uns keine Verkehrsbehinderungen und keine Blitzer bekannt. Weiterhin eine gute Fahrt.
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1: Heute Nacht ist es meist stark bewölkt. Örtlich fällt schon ein kurzer Schauer. Am Morgen ist es noch oft grau. Bis zum Mittag zeigen sich wieder freundliche Abschnitte und es wird deutlich wärmer. Am Nachmittag wird es heiß mit rund 29 bis 30 Grad. Am Abend steigt dann zwischen Nordschwaben und dem Allgäu die Gewitterneigung. Der Radio Schwaben 3-Tage-Trend. Morgen geht es wechselhaft weiter. Erst Regen, später Auflockerungen. Dazu deutlich frischer mit meist 20 bis 25 Grad. Am Donnerstag ist es überwiegend bewölkt, zeitweise fällt etwas Regen und im weiteren Wochenverlauf setzt sich das unbeständige und etwas kühlere Wetter fort. Die aktuellen Wetterwerte. In Affing 20 Grad bei bedecktem Himmel. In Buxheim 19 Grad und wolkenlos. In Nersingen 21 Grad.
0: Es ist 1 Uhr und 55 Minuten. 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
2: Ich bin Joshua Heise. Schon in der ersten Runde der K.O.-Phase ist Schluss. Die deutsche Fußballnationalmannschaft ist bei der WM im 16. Finale an Paraguay gescheitert. Nach einer schwachen Leistung und einem Fehlerfestival vom Punkt unterlag das DFB-Team mit 4:5 nach Elfmeterschießen. Das erste WM-K.O.-Spiel seit dem Weltmeistertitel von 2014 bleibt vorerst das letzte. Paraguay trifft im Achtelfinale entweder auf Frankreich oder auf Schweden. Im niedersächsischen Stade sind 6 Mitarbeitende einer Jugendeinrichtung erschossen worden. Der Tatverdächtige, ein 45-Jähriger aus Hannover, wurde bereits am Nachmittag festgenommen. Das Motiv war nach Polizeiangaben wohl ein Sorgerechtsstreit. Der Mann hatte in der Einrichtung einen Termin wegen seiner 3 Monate alten Tochter. Mutter und Kind blieben unverletzt. 2 Monate lang hat die Bundesregierung wegen des Iran-Kriegs einen Tankrabatt gewährt. Mit dem letzten Junitag endet die Maßnahme. Ursula Winkler berichtet.
3: Der Tankrabatt hat pro Liter Sprit rund 17 Cent ausgemacht. Um diesen Betrag dürfen die Preise nach dem Ende der Steuerentlastung wieder steigen. Aber die Steuer wird erhoben, wenn der Sprit die Raffinerien oder Lager verlässt, also lange bevor er in den Zapfsäulen landet. So werden also auch am Mittwoch noch die meisten Tankstellen steuerermäßigten Diesel und Benzin haben. Erst am Mittag dürfen die Preise wegen der 12-Uhr-Regel steigen.
2: Auf die Hitze folgt das Unwetter. Blitz und Donner begleitet von Starkregen, Hagel und Sturmböen sind über den Süden und Osten Bayerns gezogen. Dabei stürzten die hochsommerlichen Temperaturen von 26 Grad aufwärts um mehrere Grade nach unten. Zuvor hatte der Deutsche Wetterdienst bekannt gegeben, dass dieser Juni der zweitheißeste seit Beginn der Aufzeichnungen war.
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1: Ruhiger und störungsfreier Verkehr im Sendegebiet. Aktuell sind keine Radarfallen aufgebaut. Gute und sichere Fahrt.
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